0: Das ist das Wetter bei uns in Bayern. Wir messen gerade in Lichtenfels in Oberfranken, in Garmisch-Partenkirchen in Oberbayern und Berching in der Oberpfalz 11 Grad. Teilweise geht es aber auch runter auf bis zu 6. Im Tagesverlauf richtig schönes sonniges Wetter im Osten und auch vor allem an den östlichen Alpen kommen ein paar Quellwolken mit dazu. Regen aber weiter Fehlanzeige, 22 bis 28 Grad in der Spitze. Auch am Samstag bestes Badewetter, sogar bis 32 Grad.
1: Hallo, hier ist Silvia aus der Alpenwelle Verkehrsredaktion. Grünes Licht für euch auf allen Straßen. Die Alpenwelle wünscht gute Fahrt.
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1: Ich bin Yves Simon. US-Präsident Trump gibt nicht auf. Heute läuft der gesetzliche Rahmen für globale Zölle aus und jetzt hat er eine neue Grundlage für die Importgebühren gefunden. Trump will auf die Einfuhren von 60 Handelspartnern einen Zoll von 10 bzw. 12,5% erheben. Darunter fallen auch bestimmte Produkte aus der Europäischen Union. Um 6 Uhr unserer Zeit treten die Zölle in Kraft. Sie sollen dieses Mal juristisch einwandfrei sein. Davon jedenfalls geht Trump aus. CDU-Generalsekretär Linnemann soll neuer Gesundheitsminister werden, Nina Warken wiederum Kanzleramtsministerin, das schreiben mehrere Medien übereinstimmend. Eine Bestätigung aus der Regierung gibt es bisher allerdings noch nicht. Der Posten im Kanzleramt wird ja frei, weil Thorsten Frey neuer Unionsfraktionschef werden soll. Vorgänger Jens Spahn war nach der Geburt seines Kindes mit Hilfe einer Leihmutter zurückgetreten. In Possbauerhäng in der Oberpfalz ist eine Pflegeeinrichtung wegen eines Zimmerbrands komplett evakuiert worden. 5 Bewohner haben leichte Rauchvergiftungen erlitten. Sie wurden medizinisch versorgt. Die Feuerwehr konnte die Flammen aber zum Glück schnell löschen. Das Feuer ist offenbar im Zimmer einer 88-Jährigen ausgebrochen. Mehrere Räume sind jetzt unbewohnbar. 13 Senioren sind anderweitig untergebracht worden. Die Polizei spricht von einem Schaden im mittleren 6-stelligen Bereich. Kein Tempolimit für Gesetze. Das Bundesverfassungsgericht hat jetzt beschlossen, dass es keine Zeitvorgaben geben soll, wie schnell oder langsam Gesetze durchs Parlament gebracht werden können. Im konkreten Fall, da ging es um das Heizungsgesetz der Ampelregierung. Der Kläger, ein Abgeordneter, war der Meinung, SPD, Grüne und FDP hätten das Gesetz so schnell durch den Bundestag bringen wollen, dass er gar nicht genug Zeit gehabt habe, sich anständig zu informieren. Die Bundesrichter allerdings verweisen auf die Verfassung und da steht eben keine Vorgabe zum Tempo bei Gesetzgebungsverfahren drin. Der Tag startet mit relativ wenigen Wolken am Himmel. Es ist auch relativ angenehm draußen, fast schon ein bisschen frisch. Niederwern in Unterfranken und Pfarrkirchen in Niederbayern gerade 9 Grad gemessen, Burgau in Schwaben 10. Es wird ein richtig schöner sonniger Tag heute, 22 bis 28 Grad. Nur im Osten und an den östlichen Alpen kommen ein paar Quellwolken dazu. Es bleibt aber trocken und auch morgen am Samstag sonnig, noch ein bisschen wärmer, 27 bis 32 Grad. Erst am Sonntag dann wieder unbeständiger.
2: Hallo, hier ist Silvia aus der Alpenwelle Verkehrsredaktion. Kurz und knapp, freie Fahrt für euch. Die Alpenwelle wünscht gute Fahrt.

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1: Ich bin Yves Simon. Ende des Jahres endet die Amtszeit von UN-Generalsekretär Guterres und der Nachfolgekampf ist schon in vollem Gange. 6 nominierte Kandidaten, darunter der Chef der internationalen Atomenergiebehörde Grossi, haben sich jetzt in der UN-Generalversammlung im Stile einer TV-Debatte vorgestellt. Für Gesprächsstoff sorgt unter anderem ein Bericht, wonach US-Präsident Trump FIFA-Chef Infantino ins Rennen schicken könnte. Großeinsatz am Nachmittag in Regensburg. In einer Bankfiliale ist ein Mann bei einem Messerangriff tödlich verletzt worden. Der mutmaßliche Täter wurde festgenommen und heute soll er dem Haftrichter vorgeführt werden. Julia Wasilkow berichtet für uns.
2: Nach Angaben der Polizei handelt es sich bei dem Verdächtigen um einen 20 Jahre alten Deutschen. Ein Mann wurde bei dem Angriff in der Bankfiliale schwer verletzt und starb später im Krankenhaus. Zwei weitere Menschen, die sich noch in der Bank befanden, wurden von Spezialkräften unverletzt aus dem Gebäude gebracht. Die Polizei ermittelt wegen eines Tötungsdelikts und eines Raubüberfalls.
1: Stühlerücken im Kanzleramt. Bundesgesundheitsministerin Warken soll Medienberichten zufolge neue Kanzleramtschefin werden. Neuer Gesundheitsminister wiederum wird dann CDU-Generalsekretär Carsten Linnemann. Das alles ist aber noch nicht offiziell bestätigt. Merz hat sich im April aber bei der Vorstellung der Gesundheitsreform sehr begeistert gezeigt von seiner Parteikollegin. Jetzt holt er sie anscheinend ins Kanzleramt. Die 47-Jährige soll auf Thorsten Frey folgen, der Unionsfraktionschef wird, also der Nachfolger von Jens Spahn, der zurückgetreten war. Die geplante Übernahme von Warner Brothers durch Paramount ist per Gerichtsbeschluss vorerst bis zum 17. August gestoppt. 12 US-Bundesstaaten haben jetzt eine einstweilige Verfügung beantragt, weil sie Wettbewerbsprobleme für das Filmgeschäft und die Kinos befürchten. Und das, obwohl das US-Justizministerium den rund 111 Milliarden Dollar Deal vorher schon ohne Auflagen genehmigt hatte. Heute bekommen wir den ganzen Tag über viel, viel Sonnenschein. Ein paar Wolken ziehen durch Bayern durch. Vor allem am Alpenrand sind einige unterwegs. Da vor allem am östlichen Alpenrand. Die Temperaturen gehen rauf auf 27 Grad in der Spitze. Im Süden Bayern, so Richtung Allgäu, da werden es heute bis zu 25 Grad, in Straubing 27. Am Samstag dann noch heißer, da knacken wir dann auch wieder die 30 Grad Marke und am Sonntag wieder unbeständiger mit Schauern und Gewittern.
3: Hallo, hier ist Jan aus der Alpenwelle Verkehrsredaktion. Wir haben die besten Verkehrsmeldungen für euch, nämlich keine. Die Alpenwelle wünscht gute Fahrt.
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1: Ich bin Yves Simon. Guten Morgen. US-Präsident Trump gibt nicht auf. Heute läuft der gesetzliche Rahmen für globale Zölle aus. Jetzt hat er eine neue Grundlage für Importgebühren gefunden. Trump will auf die Einfuhren von 60 Handelspartnern einen Zoll von 10 oder auch von 12,5% erheben. Darunter fallen auch bestimmte Produkte aus der EU. Für uns berichtet aus Washington Tina Eck.
2: Pünktlich mit Ablauf der Frist für die bisherigen globalen Zölle um 6 Uhr morgens deutscher Zeit setzt Trump die neuen Abgaben in Kraft. Diese Zölle nun sollen juristisch unanfechtbar sein. Mit einer neuen und sehr abstrusen Begründung, angeblich unzureichenden Maßnahmen gegen Zwangsarbeit in vielen Ländern. Je nach Handelspartner werden Zölle von 10 bis 12,5% fällig.
1: Nach der tödlichen Messerattacke in einer Regensburger Bank steht jetzt fest, bei dem Opfer handelt es sich um einen Mitarbeiter der Filiale. Die Bank zeigt sich bestürzt und will jetzt vor allem die Beschäftigten unterstützen, arbeitet natürlich aber auch eng mit den Behörden zusammen. Der tatverdächtige 20-jährige Deutsche soll heute dem Haftrichter vorgeführt werden. Er wurde von Spezialkräften noch im Gebäude widerstandslos festgenommen. Viele Bauminister wollen die Pflicht zu getrennten Damen- und Herrentoiletten bei Veranstaltungen kippen und lieber auf Unisex-Klos setzen. Bayerns Bauminister Bernreiter hält davon aber überhaupt nichts. Bayern wird sich dafür einsetzen, dass es weiterhin getrennte Toiletten gibt. Die Staatsregierung will zwar die Verordnung für Veranstaltungen so abändern, dass es gleich viele Toiletten gibt für Männer und Frauen, aber eben getrennt. Und wenn es mit den anderen Bundesländern keine Einigung gibt, dann will es der Freistaat selbst beschließen. Deutschland hat ab heute wohl offiziell einen neuen Fußball-Bundestrainer, Jürgen Klopp. Allerdings müssen einige DFB-Gremien noch über die Anstellung abstimmen. Laut dem Sportinformationsdienst soll das heute Vormittag um 9 in Frankfurt über die Bühne gehen, am DFB-Campus. Sollte alles, wie zu erwarten, glatt laufen, dann kann sich Klopp auf einer Pressekonferenz gegen 11 als neuer Bundestrainer präsentieren. Sein Ziel, an der Seite von Bernd Neuendorf und Hans-Joachim Watzke die Nationalmannschaft fit machen für die EM28. Und natürlich dann auch wieder für die WM 2030. Heute bekommen wir den ganzen Tag über viel, viel Sonnenschein. Ein paar Wolken ziehen durch Bayern durch. Vor allem am Alpenrand sind einige unterwegs, da vor allem am östlichen Alpenrand. Die Temperaturen gehen rauf auf 27 Grad in der Spitze. Im Süden Bayern, so Richtung Allgäu, da werden es heute bis zu 25 Grad, in Straubing 27. Am Samstag dann noch heißer, da knacken wir dann auch wieder die 30-Grad-Marke und am Sonntag wieder unbeständiger mit Schauern und Gewittern.
3: Guten Morgen, hier ist Jan aus der Alpenwelle Verkehrsredaktion. Alles rollt, alles fließt. Besser geht's nicht. Die Alpenwelle wünscht gute Fahrt.
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1: Widder. Der Widder schwankt in seinem Benehmen. Nicht sehr empfehlenswert.
2: Stier.
1: Sie sollten sich von ihrem Vorhaben nicht abbringen lassen. Gerade jetzt sind sie der Verwirklichung sehr nah.
3: Zwilling.
1: Nach einer schwierigen Phase sind sie wieder oben auf. Weiter so.
2: Krebs.
1: Das große Verständnis, das Sie Ihrer Umgebung entgegengebracht haben, wird heute endlich mal honoriert.
3: Löwe.
1: Es wird Zeit, dass Sie sich mit einer Veränderung abfinden. Was vorbei ist, ist vorbei.
2: Jungfrau.
1: Stress und Hektik wirken für Sie wie Gift. Im Großen und Ganzen sind Sie aber gut drauf.
3: Waage.
1: Sie haben das Gefühl, dass Sie mühelos mit allem fertig werden. Nutzen Sie Ihren Elan.
2: Skorpion.
1: Sie sollten sich nicht von allem zurückziehen. Raffen Sie sich auf und packen Sie ein altes Problem an.
3: Schütze.
1: Man will Ihre Gefühle auf eine Probe stellen. Lassen Sie sich auf solche Spielchen nicht ein.
2: Steinbock.
1: Sie finden mehr Beachtung, als Sie glauben. Sie dürfen heute mit Überraschungen rechnen.
3: Wassermann.
1: Sie haben heute eine Idee und spüren, dass sie gut ist. Setzen Sie sie gleich heute in die Tat um.
2: Fische.
1: Ein Wunsch geht in Erfüllung. Eine lockere Beziehung festigt sich. Weiter so.
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1: Ich bin Justin Hamm, guten Morgen. Nach der tödlichen Messerattacke gestern in einer Regensburger Bank steht fest, bei dem Opfer handelt es sich um einen Mitarbeiter der Filiale. Der tatverdächtige 20-jährige Deutscher soll heute dem Haftrichter vorgeführt werden. Er wurde von Spezialkräften noch im Gebäude festgenommen. Die Ermittler gehen von einem Tötungsdelikt und einem Raubüberfall aus. Der Freistaat will für mehr bezahlbare Wohnungen und schnelleres Bauen sorgen. Die Staatsregierung baut ab kommendem Jahr ihre Förderung um. Für Bauherren und Wohnungsunternehmen soll vieles einfacher werden, sagt Bauminister Bernreiter. Weniger Vorgaben, weniger Technikauflagen, digitale Bauanträge statt Papier. Der Krieg im Iran verteuert das Leben für Menschen auf der gesamten Welt. Nun hat US-Präsident Trump neue Zölle in Kraft gesetzt, die auch uns betreffen. 60 Länder sind betroffen und auch eben die EU-Staaten. Als Begründung nennen die USA unzureichende Maßnahmen gegen Zwangsarbeit. Die neuen Importgebühren liegen bei 10 bzw. 12,5%. Trumps bisherige globalen Zölle wären heute ausgelaufen, weil die gesetzliche Grundlage dafür nach 125 Tagen weggefallen ist. Der Deutsche Fußballbund lädt heute um 11 Uhr zu einer Pressekonferenz. Das Thema dürfte klar sein, die Verpflichtung von Jürgen Klopp als Bundestrainer. Sein Name wurde in der Einladung zwar nicht genannt, doch das hat nur formale Gründe. Thomas Thonfeld berichtet.
2: Vor der Pressekonferenz tagen noch die DFB-Gremien. Sie müssen Klopps Vertrag noch absegnen, aber das ist nur eine Formalität. Offenbar soll das Papier über 4 Jahre laufen, also bis zur nächsten Weltmeisterschaft. Als sicher gilt auch, dass Klopp seine langjährigen Co-Trainer Piet Krawitz und Pep Leinders zum DFB mitbringen wird. Und offenbar soll auch sein ehemaliger Dortmunder Spieler Sven Bender zum Trainerteam gehören.
3: Bin ich ja mal sehr gespannt, was das heute um 11 so wird. Ob der Klopp da sitzt oder nicht. Schauen wir aufs Alpenwelle-Wetter. Heute Morgen ist es klar, höchstens leicht bewölkt und vor allem echt brutal frisch heute. Das ist Wahnsinn. Tagsüber erwartet uns viel Sonnenschein und angenehme 23 bis 26 Grad. Schauen wir uns die nächsten Tage an. Morgen, da scheint die Sonne neben so ein paar dünnen hohen Wolken. Temperaturen steigen aber auf rund 30 Grad, kann man wieder baden gehen. In der Nacht auf Sonntag, da soll es dann schlechter werden. Da ziehen vom Werdenfelser Land her erste Schauer und Gewitter auf uns zu. Am Sonntag und Montag haben wir so einen Mix aus Wolken, Sonne, dann auch mal Regen und Gewitter und dann wird es wieder ein bisschen kühler. Aber dann bekommen wir sonniges wieder Wetter und ab der Wochenmitte wird es dann zunehmend wieder heißer und dann sind wir wieder im Hochsommer angekommen. Der Alpenwelle-Verkehrsservice um kurz nach 6. Vorsicht auf der A95 München Richtung Garmisch-Partenkirchen. Bei der Anschlussstelle Penzberg sind Rehe an der Straße direkt unterwegs und frühstücken hier gerade. Die haben natürlich auch Hunger, grasen hier alles ab. Fahrt deswegen trotzdem bitte ganz besonders vorsichtig. Hat der Werner gesehen. Werner, danke dir fürs Melden. Dann in Wackirchen ist aktuell die Straße zwischen dem Ortsausgang und dem Kreisverkehr Kammerloh bis Mitte Oktober gesperrt wegen der Baustelle. Umgeleitet wird dann über Hauser Dörfel. Die Weiterfahrt von Sauerlach in Richtung Unterhaching und Oberhaching ist bis zum 19. August, also ja nicht mehr ganz einen Monat, nur bis zum Ortsende von Lanzenhaar möglich gerade. Der Verkehr wird hier über Otterloh und Bruntal weiträumig umgeleitet. Geblitzt wird auch im Alpenwelleland in Sauerlach, kurz vorm Ortsausgang Richtung Lanzenhaar, da haben wir es schon. In Antorf steht einer in Richtung Haarbach. Das sind 2 Blitzer, die wir auf der Liste haben, aber es gibt bestimmt noch mehr. Wenn ihr die gesehen habt, einfach melden, eine WhatsApp schreiben zu mir ins Studio unter der 08041 799 und 4x der 4. Gute Fahrt.
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geschafft. Also wer beim Aufstehen trotzdem aber erst einmal kurz durchschnaufen muss. Ey, das ist total verständlich. Aber heute, da zieht der Kaffee aus gutem Grund ein bisschen besser durch. Es ist Freitag und den genießen wir. Und deswegen kommen wir jetzt erst einmal gut rein mit einfach mehr Musik. Ricky Martin mit dabei, mit Maria da vor Kelly Clarkson, Mr. Know-It-All. Und wir gehen rein mit guter Laune für euren Start in den Tag. Kamrad, 6:05 Uhr.

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0: Sommerfeeling um 17:45 hier auf eurer Alpenwelle. Jede Woche tut sich bei uns in unserer Natur immer was Neues. Und viele von diesen Veränderungen, die können wir ja sogar vor der Haustür im Wald oder auf der Wiese sehen, hören und riechen. Ja, was machen denn die Tiere und Pflanzen gerade so?
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2: Direkt vor der Haustür färben sich die ersten Brombeeren langsam dunkel. An sonnigen Orten können die ersten leckeren Früchte sogar schon reif sein. Im Wald herrscht jetzt Hochbetrieb bei den Waldmäusen. Sie sammeln Samen, Nüsse und andere Nahrung und legen damit bereits Vorräte für die kalte Jahreszeit an. Auf den Wiesen und Feldern schwirren jetzt viele Schwebfliegen umher. Auf den ersten Blick sehen sie aus wie Wespen, können aber nicht stechen und gehören zu den wichtigsten Bestäubern der Tierwelt.
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0: Euer Morgen auf eurer Alpenwelle mit Shaggy und Prince Midas. Hope, 6.21 Uhr.
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1: Genau, 6.30 Uhr, 6:30.
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2: Mit Herbert Wieting. In den 8 kurbeitragserhebenden Orten des Landkreises Miesbach sind im zweiten Quartal mehr Gäste kürzer geblieben. Laut Tourismusstatistik kamen rund 190.000 Gäste. Das sind gut 3% mehr als im Vorjahr. Die Übernachtungen stiegen dabei aber nur um 0,1% auf knapp 640.000. Im Schnitt blieben die Besucher rund 3 Tage. Zuwächse meldeten Schliersee, Tegernsee, Bad Wiessee und Bayerisch Zell. Gegen einen 37-Jährigen aus dem Raum Garmisch-Partenkirchen ist Haftbefehl wegen Mord erlassen worden. Er soll einen 55-jährigen Starnberger getötet haben. Motiv könnte eine Geschäftsbeziehung zwischen den beiden sein. Laut Polizei führten Spuren zu einem gewerblichen Objekt in München-Freimann. Die Rechtsmedizin bestätigte gewaltsame Fremdeinwirkung. Und die Stadt Penzberg hat das Siegel Gigabit-Region erhalten. Der Freistaat zeichnet damit Kommunen aus, in denen mindestens 90% der Haushalte einen Anschluss mit 1 Gigabit pro Sekunde bekommen können. In Penzberg sind über 105 Kilometer Glasfaser verlegt.
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1: Heute Morgen ist es klar, höchstens leicht bewölkt, aber man muss sagen, schon echt frisch heute Morgen. Tagsüber erwartet uns dann viel Sonnenschein und dann wird es logischerweise wärmer, Temperaturen steigen auf 23 bis 26 Grad. Ich habe gesagt, es ist frisch und das sieht man auch im Alpenwelleland. Bichl gerade 8 Grad, bei euch in Großweil auch 8 Grad. Und zweistellig ist es in Reichersbeuern, bei euch hat es gerade 10 Grad. Die weiteren Aussichten. Morgen, da scheint die Sonne neben so paar dünnen, hohen Wolken. Temperaturen steigen auf rund 30 Grad. Also wir starten wunderschön rein ins Wochenende, in der Nacht auf Sonntag. Da ziehen vom Werdenfelser Land her dann aber erste Schauer und Gewitter auf uns zu. Und dann haben wir einen Mix am Sonntag und Montag aus Wolken, Sonne, Schauern und Gewittern. Und dann wird es vorübergehend auch mal ein bisschen kühler.
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1: Der Alpenwelle Verkehrsservice um kurz nach 6:30 weiterhin Vorsicht geboten auf der A95 München Richtung Garmisch-Partenkirchen. Obacht hier bei Penzberg, sind aktuell Rehe direkt an der Fahrbahn unterwegs und die frühstücken halt ganz normal. Die haben auch Hunger und dann gibt's halt ein bisschen Gras für die, aber fahrt deswegen trotzdem bitte besonders vorsichtig dran vorbei. Aktuell gesperrt in Waakirchen die Straße zwischen dem Ortsausgang und dem Kreisverkehr Kammerloh. Dauert hier noch bis Mitte Oktober, weil die Straße eben hier ein bisschen breiter gemacht wird. Umgeleitet werdet ihr über Hauser Dörfel. Geblitzt wird auch im Alpenwelleland. Einmal in Sauerlach, kurz vorm Ortsausgang Richtung Lanzenhaar. Und in Antorf steht der Blitzer Richtung Haarbach. Wir haben 2 Blitzer bloß auf der Liste. Wenn ihr noch einen für mich habt, und das habt ihr garantiert, dann immer gerne bei uns melden. Einfach eine WhatsApp schreiben unter der 08041 799 und 4x der 4. Gute Fahrt.
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1: Mit mir Thomas Wiegele, die Wachmacher für euren Freitagmorgen. Mit Energie geht's rein, Nico Santos. Drei Hits am Stück, gute Laune mit James Blunt. Es ist euer bester Mix für den letzten Arbeitstag der Woche. Wir gehen rein mit den 90ern. Roxette, Crash, Boom, Bang. Habt einen schönen Start in den Freitag. 6:34 Uhr.

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0: 6.42 Uhr hier die Alpenwelle Morning Show. Die Schülerinnen und Schüler, die sind schon irgendwie ganz nervös, oder? In der Schule wird eh nicht mehr so viel gemacht, ganz viel Film geschaut und die freuen sich einfach total auf die Ferien. Und für die Grundschüler, für die haben wir was vorbereitet.
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1: Ich bin Justin Hamm, guten Morgen. Der Banküberfall mit einem Todesopfer in Regensburg beschäftigt uns auch am Tag danach. Polizei und Staatsanwaltschaft wollen heute erste Ermittlungsergebnisse bekannt geben. Der 20 Jahre alte Tatverdächtige soll im Laufe des Tages dem Haftrichter vorgeführt werden. Gegen den Deutschen wird wegen eines Tötungsdelikts und eines Raubüberfalls ermittelt, heißt es. Bei dem Toten handelt es sich um einen Mitarbeiter der Bankfiliale. Viele Details sind aber noch unklar. Es ist eigentlich schon längst klar, aber heute soll es offiziell werden. Jürgen Klopp wird neuer Bundestrainer. Der Deutsche Fußballbund hat zu einer Pressekonferenz geladen und gab den Grund vorher nicht an. Klopp soll dem Vernehmen nach einen Vertrag bis zur WM 2030 unterschreiben. Das nächste große Turnier ist die EM 2028 in Großbritannien und Irland. Zölle sind bekanntlich das große Ding für US-Präsident Trump in seiner zweiten Amtszeit. Heute sind die globalen Zölle ausgelaufen, nun hat Trump eine neue Grundlage gefunden. Er erhebt nun bis zu 12,5% auf Einfuhren von 60 Handelspartnern. Tina Eck berichtet.
2: Diese Zölle nun sollen juristisch unanfechtbar sein. Mit einer neuen und sehr abstrusen Begründung, angeblich unzureichenden Maßnahmen gegen Zwangsarbeit in vielen Ländern. Je nach Handelspartner werden Zölle von 10-12,5% fällig. Die Europäische Union wird da gemeinsam mit Taiwan, Japan und der Schweiz genannt.
1: Die Polizei will an diesem Wochenende verstärkt die Bahnhöfe in Großstädten in den Blick nehmen. Insbesondere an Kriminalitätshotspots mit vielen Gewaltdelikten und Waffen wollen die Beamten ab heute kontrollieren. Um Auseinandersetzungen vorzubeugen, hatte die Bahn letztens angekündigt, bald ein Alkoholverbot an allen Bahnhöfen einzuführen.
3: Das Alpenwelle-Wetter. Heute starten wir schon wunderschön rein mit einem blauen Himmel im Alpenwelle-Land. Ein paar Wolken sind noch unterwegs, aber wir haben trotzdem tagsüber ganz, ganz viel Sonnenschein. Dazu vielleicht nur wenige flache Quellwolken. Bei Temperaturen heute um die 23-26 Grad. Super starten wir rein in Richtung Wochenende. Und das Wochenende sieht dann auch gut aus, zumindest am Samstag. Morgen scheint nämlich wirklich viel die Sonne und es wird wärmer, es wird wieder schön sommerlich. Temperaturen steigen auf rund 30 Grad. In der Nacht auf Sonntag, da zieht's dann sauber zu und erste Schauer und Gewitter kommen dann zu uns. Am Sonntag und Montag haben wir so einen Mix aus Wolken, Sonne, Schauer und Gewitter, aber es wird auf jeden Fall kühler. Wir schauen schon mal in Richtung Wochenmitte dann in der kommenden Woche, da soll es wieder heißer werden. Der Alpenwelle Verkehrsservice um kurz nach 7 und da haben wir eine Meldung vom Rainer, der hat uns auf WhatsApp geschrieben. Rainer, was hast du gesehen?
4: Schwerer Unfall bei der Umfahrung von Egling. Beide Richtungen sind gesperrt. Ihr müsst durch den Ort von Egling umfahren, weil da geht gar nichts mehr.
3: Danke dir, Rainer, fürs Melden. Aktuell auch gesperrt die Straße zwischen Ortsausgang und dem Kreisverkehr Kammerloh in Wackirchen bis Mitte Oktober. Die Umleitung hier führt über Hauser Dörfel. Schauen wir sonst noch auf die Straßen im Alpenwelle-Land, ob ihr gut durchkommt. Staut sich noch auf der A95 München-Garmisch-Partenkirchen in beiden Richtungen zwischen Kochel und Penzberg-Iffeldorf. Geblitzt wird auch im Alpenwelle-Land. Wir haben nur zwei Stück an der Zahl. Einmal in Sauerlach, kurz vorm Ortsausgang Richtung Lanzenhaar und in Antorf Richtung Habach steht auch noch einer. Wenn ihr noch einen Blitzer für mich habt, gerne her damit. Einfach melden, kostenlos. Schreiben auf WhatsApp unter der 08041 799 und 4x der 4. Gute Fahrt.
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3: Die Wochenendplanung steht schon an. Was machen wir heute, was machen wir morgen? Weil nur rumflacken, das ist nicht. Ja, in Geretsried geht's richtig ab. Was genau da auf euch zukommt, gleich nach einfach mehr Musik. Womack und Womack dabei mit Teardrops. Davor noch eine aktuelle Nummer mit Alex Warren und Eternity. Und wir gehen rein mit ihrer Nummer hier. Lady Gaga, Pokerface um 5 nach 7 hier auf eurer Alpenwelle.

0: reinkommen in diesen Freitagmorgen um 7.17 Uhr mit Womack und Womack Teardrops hier in der Alpenwelle Morning Show. Es ist das Fest in Geretsried, auf dem über 10 Tage lang alt, jung und Menschen aus allen Gesellschaftsschichten zusammenkommen und wirklich eine freie und geribbige Zeit miteinander haben. Heute geht's los mit dem Waldsommer in Geretsried. Für Patrick Kohlert, dem ersten Bürgermeister von Geretsried, ist es übrigens der erste Festumzug, den er anführen darf. Ja, und auch sein erstes Anzapfen im Zelt.
1: Ich habe noch nicht geübt, also ich habe keinen eigenen Zapftrainer wie der Bürgermeister von der Landeshauptstadt. Aber natürlich habe ich schon das ein oder andere Mal bei einem kleinen Fest in der Familie ein kleines Fass angezapft. Allerdings nur für kleiner Runde und nicht so im großen Zelt.
0: Ja, vom großen Kindernachmittag bis hin zum Weißwurst-Frühshoppen ist für jeden was dabei. Festwirt vom Geretsrieder Waldsommer ist Andreas Krems. Seit 15 Jahren ist er schon Festwirt.
2: Angefangen hat es in München auf dem Oktoberfest mit dem Museum. Da haben wir einen Imbiss mit kleiner Küche von ursprünglich 150 Personen bis jetzt 600 Personen. Wir haben noch ein zweites Standbein, das ist der Münchner Weißbiergarten. Den haben wir auch vor ca. 15 Jahren in einer Partnerschaft übernommen. Wir haben mittlerweile 4 Volksfeste mit Bierzelt. Das ist nicht so schön wie hier in Geretsried. Da ist einfach alles gemütlich.
0: Natürlich, bei uns ist es halt doch am schönsten. Andreas Krems hat auch gute Nachrichten für alle, die in seinem Bierzelt einkehren. Der Händelpreis, der bleibt nämlich gleich. Und auch der Bierpreis wird nicht erhöht.
2: Die Brauerei spielt auch ein bisschen mit. Die haben auch nicht so viel erhöht zu letztem Jahr. Und da halten wir den Bierpreis mit 12,30 Euro.
0: Ja, Gott sei Dank. Im Bierzelt sitzen und es sich so richtig gut gehen lassen. Heute um 11 Uhr geht's los. Der Waldsommer in Geretsried. Schaut's doch vorbei.

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0: Mike and the Mechanics um genau 7.30 Uhr jetzt, 7:30.
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2: Mit Herbert Wieting. In Bad Tölz hat ein Mann einen Passanten bedroht und Polizisten angegriffen. Der in Bad Tölz wohnhafte 36-Jährige leistete erheblichen Widerstand. Er schlug um sich, versuchte zu beißen und bespuckte die Beamten. Er wurde in Gewahrsam genommen und auf die Polizeiinspektion gebracht. Auch dort wollte sich der Mann nicht beruhigen und leistete immer wieder erheblichen Widerstand. Er begann sich auch selbst zu verletzen. Der Mann wurde in die Psychiatrie eingewiesen. Bei Eurasburg ist ein Überholversuch eines Motorradfahrers an einer Leitplanke geendet. Laut Polizei fuhr ein 24-jähriger Wolfratshauser Richtung Achmühle. In einer langen Rechtskurve wollte er ein weißes Fahrzeug überholen. Dabei kam er auf die Gegenfahrbahn und prallte gegen die Leitplanke. Der Mann kam mit schwersten Verletzungen per Rettungshubschrauber ins Krankenhaus. Und Königsdorf wird zur Zeltstadt für mehr als 600 Pfadfinder. Ab Samstag wird in der Jugendsiedlung Hochland ein Großzeltlager entstehen. Geplant sind Workshops und internationaler Austausch mit Gästen aus Bolivien und Irland.
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0: Heute richtig schönes Wetter im Alpenwelle-Land. Aktuell schon klar, schöner blauer Himmel. Und dann starten wir gut rein in Richtung Wochenende. Viel Sonnenschein erwartet uns. Heute sind nur ein paar flache Quellwolken unterwegs. Temperaturen 23 bis 26 Grad. Bei euch in Fischbach-Au gerade 10 Grad. 11 in Irschenberg und auch 11 Grad bei euch in Otterfing. Morgen dann ein richtig schöner Tag, also bis zu 30 Grad. Es ist sommerlich warm und ganz viel Sonne. In der Nacht auf Sonntag, da soll es dann aber regnen und auch einzelne Gewitter auf uns zukommen. Und am Sonntag und Montag wechseln sich dann Wolken, Sonne, Schauer und Gewitter ab und es wird kühler.
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0: Der Alpenwelle Verkehrsservice um kurz nach 7:30. Vorsicht, es gab einen Unfall bei der Umgehung von Egling. Das ist die Staatsstraße 2070. Aktuell hier in beiden Richtungen gesperrt. Umfahrt hier am besten durch Egling durch, also durch die Ortschaft. Auch gesperrt in Markirchen die Straße zwischen dem Ortsausgang und dem Kreisverkehr Kammerloh. Hier bis Mitte Oktober wegen der Baustelle umgeleitet werdet ihr über Hauser Dörfel. Geblitzt wird auch im Alpenwelle-Land. Es steht einmal einer in Sauerlach, kurz vorm Ortsausgang Richtung Lanzenhaar und in Antorf wird geblitzt Richtung Haarbach. Zwei Stück bloß. Wahnsinn, oder? Habt ihr noch einen für mich? Noch einen Blitzer oder vielleicht sogar einen Stau? Gerne melden. 08041 799 und viermal die 4. Gute Fahrt.
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0: Mit mir, Thomas Wiegele. Heute habe ich eine extra Ladung Power für euch in die Playlist gepackt. Bibi Rexha kommt gleich. Davor noch was zum Wachwerden mit Bon Jovi. Startet gut rein in diesen Tag. Gesicht waschen oder schon im Auto. Marit Larsen kann man überall hören. Habt einen schönen Freitagmorgen mit uns, eurer Alpenwelle, 7.33 Uhr.

0: Mit mehr Energie in den Tag starten Bibi Rexha New Religion um 7.43 Uhr und wir schauen wieder hoch, es ist Freitag, in die Sterne, was passiert am Tag, unser Alpenwelle-Sternenhimmel.
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2: Wieder. Der Widder schwankt in seinem Benehmen. Nicht sehr empfehlenswert.
1: Stier.
2: Sie sollten sich von Ihrem Vorhaben nicht abbringen lassen. Gerade jetzt sind Sie der Verwirklichung sehr nahe.
3: Zwilling.
2: Nach einer schwierigen Phase sind Sie wieder oben auf. Weiter so.
1: Krebs.
2: Das große Verständnis, das Sie Ihrer Umgebung entgegengebracht haben, wird heute endlich mal honoriert.
3: Löwe.
2: Es wird Zeit, dass Sie sich mit einer Veränderung abfinden. Was vorbei ist, ist vorbei.
1: Jungfrau.
2: Stress und Hektik wirken für Sie wie Gift. Im Großen und Ganzen sind Sie aber gut drauf.
3: Waage.
2: Sie haben das Gefühl, dass Sie mühelos mit allem fertig werden. Nutzen Sie Ihren Elan.
1: Skorpion.
2: Sie sollten sich nicht von allem zurückziehen. Raffen Sie sich auf und packen Sie ein altes Problem an.
3: Schütze.
2: Man will Ihre Gefühle auf eine Probe stellen. Lassen Sie sich auf solche Spielchen nicht ein.
1: Steinbock.
2: Sie finden mehr Beachtung, als Sie glauben. Sie dürfen heute mit Überraschungen rechnen.
3: Wassermann.
2: Sie haben heute eine Idee und spüren, dass sie gut ist. Setzen Sie sie gleich heute in die Tat um.
1: Fische.
2: Ein Wunsch geht in Erfüllung. Eine lockere Beziehung festigt sich. Weiter so.
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1: Ich bin

0: Verdachts auf Raub ermittelt. Zum Motiv gibt es bislang keine gesicherten Erkenntnisse. Heute soll der Tatverdächtige dem Haftrichter vorgeführt werden.
1: Badeunfälle gibt es auch in diesem Jahr viele. Vor allem während der Hitzewelle im Juni mussten ehrenamtliche Rettungsschwimmer oft einspringen. Die LRG-Präsidentin Vogt sagt nun, die meisten der 99 tödlichen Badeunfälle im Juni wären vermeidbar gewesen. Aber dafür bräuchte es mehr Aufklärung über Gefahren im Wasser, zum Beispiel in Schulen und Kindergärten. Aber auch Kommunen könnten laut Vogt mehr tun, etwa mehr Rettungsmittel an unbewachten Badestellen anbringen. Die deutsche Autoindustrie kämpft um ihre Zukunft und den Ernst der Lage, zeigen neue Zahlen von Volkswagen. Der Gewinn ist im zweiten Quartal um ein Drittel eingebrochen. Infolge der wirtschaftlichen Schieflage gibt es bereits massive Sparprogramme. Bei VW könnten weltweit bis zu 50.000 Jobs wegfallen, zusätzlich zu den Zehntausenden, die schon abgebaut wurden. Und auch einige Werke stehen vor dem Aus. Auf vielen Spielplätzen in Bayern fehlt ausreichend Hitzeschutz. Laut Experten mangelt es vor allem an schattenspendenden Bäumen und kühlendem Grün. Einheitliche Standards gibt es bisher nicht. Viele Kommunen seien finanziell überfordert, sagt das Deutsche Kinderhilfswerk. München und Nürnberg wollen jetzt verstärkt Bäume und Wasserspiele einsetzen.
2: Das Alpenwelle-Wetter heute schön angenehm, muss ich sagen. Jetzt in der Früh ist nur ein bisschen frisch gewesen, aber es wird immer wärmer heute. Temperaturen 23 bis maximal 26 Grad und ganz, ganz viel Sonnenschein heute. Nur ein paar Wolken sind unterwegs. Schauen wir uns die nächsten Tage an. Morgen richtig schöner Tag. Die Sonne scheint auch neben ein paar dünnen, hohen Wolken wie heute. Aber die Temperaturen gehen höher. Es wird deutlich wärmer. Rund 30 Grad soll es morgen werden. In der Nacht auf Sonntag, da kommt dann der erste Regen wieder auf uns zu und am Sonntag und Montag wechseln sich dann Wolken, Sonne, Schauer und Gewitter immer mal wieder ab. Der Alpenwelle Verkehrsservice um kurz nach 8. Es laufen gerade noch die Bergungsarbeiten auf der Umfahrung von Egling, der Umgehungsstraße, der Startstraße 2070. Aktuell in beiden Richtungen deswegen gesperrt wegen einem Unfall. Umfahrt hier am besten durch die Ortschaft Egling durch. Auch gesperrt in Waakirchen die Straße zwischen dem Ortsausgang und dem Kreisverkehr Kammerloh. Dauert hier bis Mitte Oktober. Die Straße wird hier breiter gemacht und deswegen hier gesperrt. Die Umleitung führt über Hauser Dörfel. Geblitzt wird im Alpenwelle-Land. In Ried bei Kochel steht der Blitzer. Genauso in Geretsried auf der Richard-Wagner-Straße an der Fußgängerampel. Vom Oliver gemeldet. Oliver, danke dir. In Sauerlach steht einer kurz vorm Ortsausgang Richtung Lanzenhaar. Und in Antorf wird geblitzt in Richtung Harbach. Habt ihr noch was? Staus oder Blitzer? 08041 799 und 4x die 4. Gute Fahrt euch.
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2: Kurz mit dem Kollegen ratschen, was am Wochenende so abgeht, ist heute auf jeden Fall drin. Ich weiß ja nicht, wie es euch geht, aber wir wissen ja, bald sind Sommerferien und irgendwie komme ich deswegen auch so ein bisschen in Ferienstimmung. Obwohl ich natürlich nicht frei habe, aber wenn man es immer so hört, dann erwischt es irgendwie einen doch, oder? Bin ein bisschen in Ferienstimmung. Kommt gut rein in euren Freitagmorgen. Einfach mehr Musik begleitet euch durch den Tag. OMD dabei mit Pandora's Box, davor Avicii. Und wir gehen rein mit der neuen von Taylor Swift. Opalite. Gute Laune hier für euch um 8:04 Uhr.

0: Viertel nach acht, OMD, Pandora's Box. In der Alpenwelle Morning Show hier für euch. Das E-Werk Tegernsee feiert in diesem Jahr sein 130-jähriges Bestehen mit etwas ganz Besonderem. Ist ja klar, wer 130 Jahre alt ist, muss was Krasses machen. Und das machen sie, nämlich ein inklusives Sportfestival. Am Samstag verwandelt sich das neu gestaltete Freizeitgelände Point in Tegernsee in den Ort für Sport, Spiel und auch Begegnung. Und das komplett kostenlos. Alles ist for free. Mit dabei sind ganz, ganz viele Vereine, die ganz, ganz kleine Spiele und Aktionen anbieten. Manfred Pfeiler, er ist der geschäftsführende Werkleiter des E-Werk Tegernsee.
1: Es ist eine Doppelveranstaltung. Und zwar gibt es einerseits die Einweihung der Point. Da hat die Stadt Tegernsee einige Umbaumaßnahmen vorgenommen im Bereich der ganzen Anlage. Es sind neue Sportgeräte dazu bekommen. Und auf der anderen Seite wollen wir natürlich unser erstes inklusive Sportfestveranstaltung machen, wo wir diverse Vereine aus dem ganzen Landkreis eingeladen haben.
0: Die Oberlandwerkstätten oder der Alpenverein zum Beispiel sind dabei. Gemeinsam wird ein großes inklusives Fest gefeiert, bei dem jeder mitmachen kann.
1: Wir haben diverse Veranstaltungen wie eine Hüpfburg, wie natürlich Veranstaltungen, Beachvolleyball, Cricketshow, Fußballmatches, Einlagen von den Team Bananenflanken aus München, aus Rosenheim. Dann haben wir ganz interessant die Anja Renner, das ist eine Leichtathletik, Paralympic-Teilnehmerin aus 2024.
0: Ja, die hat 2024 die Bronzemedaille gewonnen. Manfred Pfeiler wollte dieses Jahr zum 130-jährigen Bestehen vom E-Werk Tegernsee einfach was ganz, ganz Besonderes organisieren. Das besteht auch für Familienmitglieder von Menschen mit Behinderung, die Möglichkeit, sich vor Ort besser zu vernetzen und einfach mehr Angebot zu finden.
1: Ja, die stellen sich mit Ständen, mit Zelten dementsprechend aus, sind gekennzeichnet. Ich glaube, man hat die Möglichkeit, guten Kontakt zu pflegen nachher.
0: Es ist wirklich eine tolle, tolle Sache. Das erste inklusive Sportfestival am Tegernsee am Samstag an der Point. Mit ganz viel Sport, Spiel und Begegnung feiern, ohne dass wer ausgegrenzt wird. 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
1: Ist schon wieder soweit. 8.30 Uhr, 8:30, 8:30.
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2: Mit Herbert Wieting. Die Geschäftslage der Metall- und Elektroindustrie in der Region bleibt weiterhin schlecht. Mehr als 15% der Firmen planen weiteren Stellenabbau. Besonders schlecht lief das Auslandsgeschäft. Verbandsvertreter Bernhard Freudner sprach von einer Krise, die immer stärker auf die Beschäftigung durchschlage. In Mittenwald ist ein Berliner Urlauber kurz vor dem Tal tödlich abgestürzt. Der 76-jährige Mann war mit seiner Ehefrau im unteren Leitersteig im Karwendel unterwegs. In einer anspruchsvollen Passage kam er vom schmalen Steig ab. Der Mann stürzte etwa 70 Meter durch steilen Bergwald. Bergwacht und Grenzpolizei fanden ihn und begannen mit der Wiederbelebung. Der Notarzt konnte nur noch seinen Tod feststellen. Und in Starnberg werden jetzt die Buden gesucht, die dann im Dezember Weihnachtsstimmung verbreiten sollen. Interessierte Händler können sich ab sofort bewerben. Gesucht werden hochwertige weihnachtliche Waren, Kunsthandwerk, Essen und kreative Geschenkideen. Bewerbungen müssen bis spätestens Anfang September auf der Webseite der Stadt eingehen.
1: Meldet euch.
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1: Heute Morgen jetzt schon schöner blauer Himmel im Alpenwelleland. Paar Wolken sind unterwegs und es wird heute auch den ganzen Tag so sein. Viel Sonnenschein, paar Wolken mit am Start und es wird warm, 23 bis angenehme 26 Grad. Aktuell bei euch in Dietramszell 13 Grad, in Krün messen wir 11 Grad und 14 Grad bei euch in Otterfing. Morgen wird wirklich der Highlight-Tag, schlechthin in dieser Woche der wärmste Tag der Woche, 30 Grad am Samstag und viel Sonnenschein. Und der Sonntag, der macht dann die gute Stimmung wieder ein bisschen schlechter in der Nacht auf Sonntag. Da kommen nämlich vom Werdenfelser Land her erste Schauer und Gewitter auf uns zu und die ziehen sich dann bis in den Sonntag rein und können eventuell am Montag auch noch auf uns zukommen.
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1: Der Alpenwelle Verkehrsservice um kurz nach 8:30, aktuell noch gesperrt. Die Umfahrung von Egling, das ist die Umgehungsstraße, die Staatsstraße 2070, aktuell in beiden Richtungen dicht wegen einem Unfall. Es laufen Bergungsarbeiten, umfahrt am besten durch Egling. Auch gesperrt aktuell im Landkreis Bad Tölz-Wolfratshausen die Straße zwischen Elbach und Kirchbichel. Wegen Bauarbeiten hier ab heute gesperrt bis morgen 12 Uhr. Fahrt hier am besten über Bad Tölz ein. Einöd, Tattenkofen, Aschholding, drumherum, aber hier die Straße zwischen Elbach und Kirchbichel gesperrt. Auch gesperrt in Waakirchen die Straße zwischen dem Ortsausgang und dem Kreisverkehr Kammerloh bis Mitte Oktober. Hier dicht, auch hier wegen Bauarbeiten, umgeleitet wird über Hauser Dörfel. Es wird geblitzt im Alpenwelleland und zwar in Ried bei Kochel steht einer. Dann haben wir noch einen stehen in Geretsried auf der Richard-Wagner-Straße an der Fußgängerampel. Es wird geblitzt in Sauerlach kurz vorm Ortsausgang in Richtung Lanzenhaar und einen letzten Blitzer, den haben wir stehen und zwar in Antdorf Richtung Habach. Habt ihr noch was für uns? Staus oder Blitzer? Immer gerne bei uns kostenlos melden, einfach eine WhatsApp schreiben oder auch kurz anrufen. Geht beides. 08041 799 und viermal die Vier. Habt eine gute und ganz wichtig, eine sichere Fahrt.
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1: Mit mir Thomas Wiegele, BTS gleich für euch. Was braucht's für einen Freitag? Ist ja klar, gute Laune und den besten Mix, den haben wir. Nickelback gleich. Die Jahrhundertwende. Wer war dabei? Wir gehen ins Jahr 2000. Anastasia. Wahnsinn, oder? Der beste Mix ist es. Für euren Freitagmorgen. 8.34 Uhr. I'm out of love. Anastasia bringt die Stimmung ins Büro. Guten Morgen.

0: 8:44 Uhr, die Alpenwelle Morning Show, BTS und Swim für euren Start in den Freitagmorgen.
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0: Gerade jetzt sind wieder viele mit dem Fahrrad unterwegs, egal ob auf dem Weg zur Arbeit, zur Schule oder einfach so in der Freizeit ein bisschen rumradeln. Doch beim Radlfahren, da gibt's immer wieder Fragen. Wie lernen Kinder eigentlich überhaupt das Fahrradfahren und halten sie sich auch wirklich immer an die Regeln? Sind eigentlich alle Fahrräder überhaupt straßentauglich und warum fühlen sich viele Menschen auf dem Fahrrad unsicher? Wir hatten diesmal bei unserem Café Kripo eine ganz, ganz andere Besetzung. Bei uns zu Gast war Polizeihauptmeister Dennis Bülow und unseren Alpenwelle-Fahrradexperten Felix Wolf. Die waren bei Mani im Studio jetzt am Montag. Kinder lernen ja das Fahrradfahren oft schon in jungen Jahren, aber wie lernen sie eigentlich die Verkehrsregeln und halten sie sich da auch wirklich immer dran?
2: Ja, grundsätzlich bringen wir den Kindern in der 4. Klasse die grundsätzlichen Verkehrsregeln fürs Radlfahren bei. Meistens sehen wir aber schon, wenn die uns im Laufe des Schuljahres wieder irgendwo über den Weg kommen, dass sie sich nicht mehr hundertprozentig dran halten, weil sie halt auch einfach früh von ihren Eltern übernehmen. Und dann kommt gerade bei den Kindern natürlich immer noch ein bisschen jugendlicher Leichtsinn dazu. Aber umgekehrt sehen wir leider auch, dass die Erwachsenen diesen jugendlichen Leichtsinn nicht unbedingt ablegen und irgendwann trotzdem, dass sie einen Autoführerschein machen, Motorrad, LKW, keine Ahnung, meinen auf dem Radl sich nicht immer an alle Regeln halten zu müssen.
0: Ja, nicht nur das richtige Verhalten im Straßenverkehr ist wichtig, auch das Fahrrad selbst muss sicher sein. Aber sind dann alle Fahrräder wirklich straßentauglich?
2: Ja, das ist halt so, dass die Räder, die heute grundsätzlich in der Regel gekauft werden oder oft gekauft werden, eigentlich nicht für den Straßenverkehr gebaut sind, sondern fürs Mountainbike-Fahren, fürs Rennradfahren, fürs sportliche Fahren und nicht das Mindestmaß an STVO-konformen Voraussetzungen erfüllen, also Licht, Reflektoren und sowas, da wird halt wenig Wert drauf gelegt.
0: Ja, ein sicheres Fahrrad ist das eine, sichere Radwege das andere. Warum gibt es denn immer noch zu wenig Radwege?
2: Wünschenswert wäre natürlich, dass jede Überlandstraße einen begleitenden Fahrradweg hat. Aber das ist wohl vom Baurecht her nicht so möglich. Auch wenn halt ein Grundstücksbesitzer sich dagegen sperrt, kann man den für einen Radweg nicht enteignen. Im Straßenbau gibt es so Regelungen, dass du für Straßen theoretisch sogar ein Grundstückbesitzer enteignen könntest, aber eben für Radwege nicht. Die gelten fallen nicht unter das normale Straßenbaurecht, sondern das sind eben Sonderwege. Grundsätzlich ist es aber so, dass da, wo Radwege vorhanden sind, ist natürlich die Empfehlung der Polizei, sie zu benutzen. Mhm. Und überall, wo Radwege vorhanden sind, die mit diesen blauen Schildern beschildert sind, egal ob das jetzt gemeinsamer Geh- und Radweg ist oder getrennter, sind die benutzungspflichtig. Also das heißt auch, der geneigte Rennradfahrer muss eigentlich auf dem Radlweg fahren.
0: Aha, gut zu wissen. Und zu welchem Problem führt das dann?
3: Weil ich denke, es würden viel mehr Leute in der Arbeit fahren mit dem Radl, aber sie trauen sich oft nicht. In der Früh ist jeder noch gestresst und auf Nacht mag ich daheim. Und wenn du da keinen vernünftigen, sicheren Radlweg hast, wo du weißt, du kommst sicher heim oder sicher in die Arbeit, dann verstehe ich, dass man sich oft nicht aufs Radl traut.
0: Die Kaffee-Kripo-Sonderausgabe zum Fahrradfahren jetzt, wo es losgeht. Diesmal mit einer anderen Besetzung, mit Polizeihauptmeister Dennis Bülow und unserem Alpenwelle-Fahrradexperten Felix Wolf. Vielen Dank, dass ihr da wart. Und kommenden Montag geht's wieder weiter. Natürlich mit der üblichen Besetzung, die Lisi, der Simon und der Erwin.
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1: Ich bin Justin Hamm. Guten Morgen. Bundeskanzler Merz äußert sich ja morgen über den Personalumbau im Bundeskabinett. Nun sickert aus Regierungskreisen durch, dass Verkehrsminister Schnieder seinen Posten räumen muss. Der CDU-Politiker stand mehrfach in der Kritik, etwa bei der Führerscheinreform und in der Dauerkrise der Deutschen Bahn. Wer seinen Posten übernimmt, ist noch unklar. Neuer Gesundheitsminister soll CDU-Generalsekretär Linnemann werden. Seine Ministervorgängerin Warken wechselt ins Kanzleramt. Wetterexperten erwarten nächste Woche schon die nächste große Hitzewelle in Deutschland. Eltern mit kleinen Kindern gehen dann

0: Abkühlung sorgen, die sind aber recht teuer.
1: War es ein Raubüberfall? Was genau bei dem tödlichen Messerangriff gestern auf einen Bankmitarbeiter in Regensburg geschehen ist, müssen die Ermittler noch klären. Heute sollen erste Ergebnisse vorgestellt werden. Die Polizei hatte nach der Tat gestern einen 20 Jahre alten Deutschen festgenommen. Sein Motiv ist bisher unklar. Er soll noch heute dem Haftrichter vorgeführt werden. Fußball-Deutschland hat wohl ab heute offiziell einen neuen Bundestrainer, Jürgen Klopp. Er soll um 11 Uhr in einer Pressekonferenz vorgestellt werden. Zuvor berät sich der Deutsche Fußballbund noch. Übereinstimmenden Medienberichten zufolge gibt es eine weitere namhafte Verstärkung. Weltmeister Per Mertesacker soll die Aufgabe des Geschäftsführers Sport beim DFB übernehmen.
2: Oh, das hört sich alles so gut an, oder? Jürgen Klopp Trainer, Sven Bender Co-Trainer, habe ich kennengelernt, super Typ. Und dann noch Per Mertesacker, Geschäftsführer Sport. Also irgendwie hört sich das alles zu gut an, dass es dann noch wirklich gut wird. Bin ich mal sehr gespannt ab 11 Uhr. Wir schauen aufs Alpenwelle-Wetter. Heute Morgen ist es klar, es ist höchstens leicht bewölkt. So ein paar Wolken sind da, aber die tun nicht weiter weh. Ansonsten tagsüber viel Sonnenschein den ganzen Tag im Alpenwelle-Land. Temperaturen heute 23 bis 26 Grad. Schauen wir uns die nächsten Tage an, die sind auch sehr wichtig. Morgen ist so ein klassischer, man kann mal wieder schwimmen gehen Tag. Es ist viel Sonne am Start und Temperaturen auf rund 30 Grad geht's hoch. Schauen wir auf Sonntag. In der Nacht auf Sonntag, da kommen erste Schauer und Gewitter auf uns zu. Die bleiben dann am Sonntag erst einmal ein bisschen bestehen. Am Montag, genauso wie am Sonntag, wechseln sich Wolken, Sonne, Schauer und Gewitter ab. Und dann wird es auch ein bisschen kühler. Und wir trauen uns auch schon mal den Blick in die Wochenmitte zu werfen. Hier wird es zunehmend heißer und wir können uns wieder auf Hochsommerwetter freuen. Der Alpenwelle Verkehrsservice um kurz nach 9. Sie laufen immer noch die Bergungsarbeiten auf der Startstraße 2070. Das ist die Umgehungsstraße bei Egling. Aktuell in beiden Richtungen ist die hier gesperrt. Umfahrt am besten durch Egling, also genau durch den Ort. Dann haben wir auch noch eine Sperre im Landkreis Bad Tölz-Wolfratshausen zwischen Elbach und Kirchbichl. Aktuell wegen Bauarbeiten gesperrt bis morgen Mittag 12 Uhr. Und wir haben noch eine Sperre im Alpenwelle-Land. Aktuell viele Baustellen. In Wackirchen, die Straße zwischen dem Ortsausgang und dem Kreisverkehr Kammerloh, aktuell bis Mitte Oktober gesperrt. Umgeleitet werdet ihr hier über Hauser Dörfel. Geblitzt wird auch im Alpenwelle-Land. In Ried bei Kochel steht einer. Genauso in Geretsried auf der Richard-Wagner-Straße an der Fußgängerampel. In Sauerlach wird geblitzt, kurz vorm Ortsausgang Richtung Lanzenhaar. Und in Antorf steht einer Richtung Harbach. Habt ihr noch was? Staus oder Blitzer? 08041 799 und 4x die 4. Gute Fahrt.
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2: Oh, die Stimmung, die passt heute, oder? Wir sind auf Betriebstemperatur mittlerweile am Freitag und heute wird das Wetter auch wahnsinnig gut. Hey, die Arbeit am Freitag geht so ganz, ganz easy von der Hand. Das heißt, wir tanken jetzt erst einmal ein paar Sonnenstrahlen auf und genießen einfach mehr Musik, dann fällt sie gar nichts mehr. Die Eurythmics dabei mit Here Come the Rain Again. Davor haben wir einen aktuellen Hit mit Kato featuring John, Turn the Lights Off, und wir gehen rein in eine sehr, sehr bekannte Boyband. Take That. Greatest Day um 9.05 Uhr. Vielleicht hat ja jemand von euch heute den besten Tag, den er je hatte. 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

0: Perfekt reinkommen in den Tag. Geht super easy mit den Eurythmics. Hier kam The Rain again am Freitag. Die Wochenendpläne werden schon geschmiedet. Ja, was machen wir denn? Ich weiß es.
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0: Das E-Werk, das setzt im Jubiläumsjahr ein Zeichen für gelebte Inklusion. 130 Jahre werden die und deswegen veranstalten sie schon morgen von 10 bis 17 Uhr auf dem Sport- und Freizeitgelände Point das erste inklusive Sportfestival am Tegernsee. Eingeladen sind Menschen mit und ohne Behinderung, gemeinsam einen Tag voller Bewegung, Begegnung und Spaß zu erleben. Schaut's vorbei auf dem Programm, da stehen unter anderem Klettern, Bouldern, Beachvolleyball, Fußball, Tanzworkshops, Katamaranfahrten, Trampolin, Hüpfburgen und noch ganz, ganz viele weitere Mitmachaktionen. Der Eintritt sowie alle anderen Angebote sind komplett kostenlos. Das Gelände ist weitgehend barrierefrei gestaltet. Schaut's vorbei, morgen von 10 bis 17 Uhr das erste inklusive Sportfestival für das E-Werk Tegernsee zum Jubiläumsjahr am Freizeitgelände der Point. Und dann haben wir gleich noch eine Veranstaltung für euch. Freut euch auf den Geretsrieder Waldsommer. Der geht heute los bis zum 2. August auf dem Festplatz an der Jahnstraße in Geretsried. Das ist ungefähr beim Eisstadion. Los geht's jeden Tag ab 11 Uhr mit Festzelt, mit Biergarten. Und dann gibt's auch ganz, ganz viel Live-Musikabende, wie man halt ein Bierzelt kennt. Vergnügungspark ist dabei oder schönes Bier und Schmankerl wie zum Beispiel Händel. Neu unter anderem ein Fahrradstellplatz auf der Rückseite vom Festzelt und ein rollstuhlgerechter Biergartenbereich. Schaut's vorbei und genießt den Waldsommer in Geretsried.
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0: Inner Circle um 9.30 Uhr, halb 10.
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2: Mit Herbert Wieting. Bei einem schweren Verkehrsunfall bei Egling ist ein 26-jähriger Motorradfahrer aus Penzberg schwer verletzt worden. Nach Angaben der Polizei war der Mann auf der Staatsstraße 2070 unterwegs, als er beim Überholen aus bislang ungeklärter Ursache ein entgegenkommendes Auto übersah. Es kam zum seitlichen Zusammenstoß, der Motorradfahrer stürzte und zog sich schwere Verletzungen zu. Ein Rettungshubschrauber brachte den Mann ins Unfallklinikum Murnau. Die Staatsstraße 2070 ist zwischen den beiden Kreisverkehren bei Egling voraussichtlich noch den gesamten Vormittag voll gesperrt. Ein Gutachter soll jetzt den genauen Unfallhergang rekonstruieren. Die Geschäftslage der Metall- und Elektroindustrie in der Region bleibt weiterhin schlecht. Mehr als 15% der Firmen planen weiteren Stellenabbau. Verbandsvertreter Bernhard Freudner sprach von einer Krise, die immer stärker auf die Beschäftigung durchschlägt.
3: Auch wir sind von Arbeitsabbau die letzten Monate nicht verschont geblieben. Aber wir haben es versucht, so weit wie möglich sozialverträglich zu machen. Also frühere Verrentungen, wegfallende Arbeitsplätze, Austritte nicht ersetzt.
2: Besonders schlecht lief das Auslandsgeschäft. Und in Mittenwald ist ein Berliner Urlauber kurz vor dem Tal tödlich abgestürzt. Der 76-jährige Mann war mit seiner Ehefrau im unteren Leitersteig im Karwendel unterwegs. In einer anspruchsvollen Passage kam er vom schmalen Steig ab. Er stürzte etwa 70 Meter durch den steilen Bergwald. Bergwacht und Grenzpolizei fanden ihn und begannen mit der Wiederbelebung. Der Notarzt konnte nur noch seinen Tod feststellen.
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0: Benedikt Beuern bei euch, 16 Grad, auch 16 Grad in Greiling City und 14 Grad haben wir bei euch in Mittenwald. Allgemeine Temperaturen, die gehen heute noch hoch auf 23 bis 26 Grad an der Spitze. Wir haben ganz, ganz viel Sonnenschein heute den ganzen Tag über im Alpenwelle-Land und diese Sonne, die bleibt auch, die zieht sich bis in den Samstag, bis morgen und dann wird es auch nochmal ein bisschen wärmer, 30 Grad am Samstag. In der Nacht auf Sonntag, da wird es dann ein bisschen schlechter. Da ziehen vom Werdenfelser Land her erste Schauer und Gewitter auf uns zu. Am Sonntag und Montag haben wir einen Mix aus Wolken, Sonne, Schauer und Gewitter. Und dann wird es auch ein bisschen kühler. Und wir trauen uns jetzt auch schon mal so ein bisschen in die Wochenmitte zu schauen in den kommenden Tagen. Da soll es wieder richtig schön heiß werden.
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0: Der Alpenwelle Verkehrsservice um kurz nach halb 10. Wir haben es ja gerade schon beim Herbert in den Alpenwelle Nachrichten gehört. Aktuell immer noch gesperrt in Egling, die Umgehungsstraße. Das ist die Staatsstraße 2070 in beiden Richtungen hier gesperrt. Wegen einem Unfall. Am besten hier durch Egling selbst umfahren. Auch gesperrt in Wackirchen die Straße zwischen dem Ortsausgang und dem Kreisverkehr Kammerloh. Auch hier, oder hier wegen Bauarbeiten. Bis Mitte Oktober bleibt hier dicht. Und auch wegen Bauarbeiten gesperrt im Landkreis Bad Tölz-Wolfratshausen. Die Straße zwischen Elbach und Kirchbichl. Wegen Bauarbeiten, wie schon gesagt, bis morgen Mittag bleibt hier dicht. Geblitzt wird auch im Alpenwelle-Land. In Ried bei Kochel steht einer. Genauso in Geretsried auf der Richard-Wagner-Straße an der Fußgängerampel. In Sauerlach wird geblitzt, kurz vorm Ortsausgang Richtung Lanzenhaar. Und in Antorf steht einer Richtung Habach. Habt ihr noch was? Staus oder Blitzer gerne melden. 08041 799 und 4x die 4. Gute Fahrt euch.
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0: Mit mir Thomas Wiegele, drei Hits am Stück für euren Freitagmorgen. Miles Smith ist mit dabei. Von Stefan Raab wurde er entdeckt und er ist voll durchgestartet. Bis heute mit dabei Max Mutzke gleich. Super Nummer. Einfach mehr Sommer jetzt. Gibt's mit Enrique Iglesias. Gut durchkommen an diesem Freitag, jetzt schon am fast Vormittag. 9.34 Uhr.

0: 9.44 Uhr, die Alpenwelle Morning Show, Miles Smith und Stay hier für euren Freitagmorgen.
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0: Kennt ihr den hier? Das ist Tucker Wetmore. Aus Amerika kommt er und er wurde jetzt erst vom Billboard Country Power Players zum Country Rising Star ausgezeichnet und er hat sehr viele Hits rausgebracht, wie den hier, Proving Me Right, und jetzt hat er einen ganz, ganz neuen rausgehauen und er ist wieder in seinem so typischen Country-Rhythmus, wie man ihn einfach kennt, leichtfüßig und geht irgendwie ein bisschen darum, dass in ihm sehr viel mehr drinsteckt, als die Leute in der Stadt erzählen. Es ist das letzte Mal in dieser Woche, dass er unser Alpenwelle-Hithammer ist, aber ich bin mir sicher, von ihm hier werden wir noch ganz, ganz viel hören. Wir sitzen uns aufs Pferd, wir reiten durch die Prärie, wir kehren ein bisschen in einem Saloon ein, da gibt's eine Häube und da unten Poker. Es ist Tucker Wetmore, unser Alpenwelle-Hithammer. Who told you that? 9.45 Uhr.

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1: Tucker Wetmore um 9.49 Uhr. Wir haben gerade einen neuen Blitzer gemeldet bekommen. Vorsicht, am Nordgraben in Miesbach am Spielplatz blitzens in der 30er-Zone. Wurde uns gerade ganz, ganz frisch gemeldet vom Berthold. Gleich der letzte Song der Stunde, die Pox Rucker Sisters. Dann geht's sauber ab mit Sie. Davor noch Pharrell Williams und Daft Punk mit Get Lucky. Und dann der Alpenwelle-Treffpunkt.
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0: um 10 Uhr.
1: Ich bin Justin Hamm. Großer Personalumbau in der Bundesregierung. Kanzler Merz macht die bisherige Gesundheitsministerin Warken zur Chefin des Kanzleramts.
2: Mit ihr wird in das deutsche Bundeskanzleramt zum ersten Mal in der Geschichte unseres Landes eine Frau einziehen als die Chefin des Bundeskanzleramtes.
1: So Merz am Morgen. Warkens bisheriges Amt als Gesundheitsministerin übernimmt CDU-Generalsekretär Linnemann. Im Kanzleramt folgt Warken auf den designierten Unionsfraktionsführer frei. Zudem kündigte Merz weitere Änderungen im Kabinett an. Dem Vernehmen nach muss Verkehrsminister Schnieder seinen Posten räumen. 10 Jahre ist die erschütternde Nacht von Ansbach her. Es war Deutschlands erstes islamistisch motiviertes Selbstmordattentat. Am 24. Juli 2016 detonierte eine Rucksackbombe am Rande eines großen Musikfestivals. Birte Montaseri berichtet.
3: Wie Ermittler herausfanden, wollte ein 27-jähriger Syrer den Rucksack mit dem Sprengsatz in die Reitbahn schmuggeln. Tausende Menschen feierten hier im Innenhof der Residenz. Doch die verstärkten Einlasskontrollen nach dem Attentat vom Münchner OEZ schreckten ihn ab. Die Bombe detonierte stattdessen vor einer Weinstube. 15

0: Der Bundestrainer. Der Deutsche Fußballbund hat zu einer Pressekonferenz geladen. Klopp soll einen Vertrag bis zur WM 2030 unterschreiben und Medienberichten zufolge wird Weltmeister Per Mertesacker neuer Geschäftsführer Sport.
1: Dann sind wir mal gespannt, was da gleich passiert. Und in der Zwischenzeit schauen wir natürlich aufs aktuelle Alpenwelle-Wetter. Viel Sonnenschein gibt's da heute für euch den kompletten Tag. Dazu ein paar wenige dünne Quellwolken und Temperaturen von 23 bis zu 26 Grad. In der Nacht ist es dann später leicht bewölkt. Temperaturen gehen runter auf 10 bis 6 Grad. Morgen scheint die Sonne, dazu gibt's ein paar dünne Wolken. Temperaturen gehen aber nochmal ein Stück rauf bis zu 30 sommerlichen Grad sind da für euch drin. In der Nacht auf den Sonntag ziehen aber dann Schauer und Gewitter ran. Am Sonntag und auch am Montag wechseln sich Wolken, Sonne, Schauer und auch Gewitter ab. Es wird vorübergehend ein bisschen kühler. Anschließend erwartet uns dann aber wieder sonniges Hochsommerwetter. Und so ab der Wochenmitte, da baut sich dann eine neue Hitzewelle auf mit Temperaturen bis deutlich über 30 Grad. Der Alpenwelle-Verkehrsservice um 3:03. Vorsicht bitte, liebe Autofahrer, auf der A8 München Richtung Salzburg haben wir zwischen Holzkirchen und dem Seehammer See West aktuell 6 Kilometer stockenden Verkehr. Ein Zeitverlust von knappen 5 Minuten erwartet euch da. Dann gehen wir in die Regionen. Wir haben Stau auf der B318 Münchner Straße Holzkirchen Richtung Rottach-Egern. Von Dürnbach bis zur B307 haben wir ungefähr einen halben Kilometer Stau. Im Zeitverlust von auch ebenfalls knappen 5 Minuten. Dann gehen wir natürlich noch auf die Südseite vom See. Da haben wir Stau auf der B307 Gmund Richtung Vorderes zwischen der Kellerheißstraße und der Leos-Lezak-Straße. 1,5 Kilometer Stau und ein Zeitverlust von ebenfalls knapp 5 Minuten. In der Gegenrichtung haben wir dann stockenden Verkehr und dann haben wir natürlich noch unseren Stau auf der B318 von Bad Wies hier runterkommen in Richtung Weissach. Da sind es aktuell auch um die 5 Minuten, die ihr da länger braucht. Dann nach wie vor Hinweis auf die Straßensperrung. Das wird jetzt auch eine ganze Weile so bleiben. Die Straße zwischen dem Ortsausgang und dem Kreisverkehr Kammerloh ist bis Mitte Oktober gesperrt wegen Verbreiterung der Fahrbahn. Die Umleitung führt über Hauser Dörfel und Kammerloh. Dann haben wir noch eine Sperrung und zwar die Weiterfahrt von Sauerlach Richtung Unterhaching und Oberhaching. Das ist bis zum 19. August nur bis zum Ortsende von Lanzenhaken möglich. Da wird der Verkehr über Otterloh und Brunnthal weiträumig umgeleitet und in der Gegenrichtung, sprich von Unterhaching oder der A995 kommend, Richtung Sauerlach ist auch nur eine Fahrspur frei. Dann schauen wir auf die aktuellen Blitzer im Alpenwelle-Land. Da haben wir einen im Nordgraben Miesbach am Spielplatz. Das ist die 30er-Zone. In Ried bei Kochel steht einer und auch in Geritzried in der Richard-Wagner-Straße an der Fußgängerampel. Dann haben wir noch zwei Blitzer-Anhänger im Alpenwelle-Land. Die stehen einmal in Sauerlach kurz vorm Ortsausgang Richtung Lanzenhaar und einmal in Andorf Richtung Habach. Damit seid ihr schon wieder auf dem aktuellsten Stand. Wenn ihr aber noch was habt, dann meldet euch natürlich gern jederzeit unter 08041 79 9 und viermal der 4. Kommt's gut und sicher durch.
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1: Mit mir, dem Julian. Wir haben es gleich ganz genau 6:06. Schön, dass ihr dabei seid. Gemeinsam kommen wir jetzt ganz entspannt und mit guter Laune durch den letzten Vormittag der Woche, zumindest der Arbeitswoche für die meisten. Und dann gehen wir rein ins sommersonnige Wochenende. Wie immer starten wir mit unserem Sternenhimmel für euch für den heutigen Freitag nach Duran Duran und Wild Boys. Mit Rums geht's rein in die Sendung und Tommy Reef bringt ganz viel Liebe mit. Love, love, love. Schönen Vormittag.

0: Cat's Eye und Gabriella mit guter Laune für euren sonnigen Freitagvormittag. Hoffentlich bleibt's bei guter Laune, wenn wir jetzt auf euren Sternenhimmel schauen für den heutigen Freitag.
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2: Der Widder schwankt in seinem Benehmen. Nicht sehr empfehlenswert.
1: Stier.
2: Sie sollten sich von ihrem Vorhaben nicht abbringen lassen. Gerade jetzt sind sie der Verwirklichung sehr nah.
3: Zwilling.
2: Nach einer schwierigen Phase sind sie wieder oben auf. Weiter so.
1: Krebs.
2: Das große Verständnis, das sie ihrer Umgebung entgegengebracht haben, wird heute endlich mal honoriert.
3: Löwe.
2: Es wird Zeit, dass sie sich mit einer Veränderung abfinden. Was vorbei ist, ist vorbei.
1: Jungfrau.
2: Stress und Hektik wirken für sie wie Gift. Im Großen und Ganzen sind sie aber gut drauf.
3: Waage.
2: Sie haben das Gefühl, dass sie mühelos mit allem fertig werden. Nutzen sie ihren Elan.
1: Skorpion.
2: Sie sollten sich nicht von allem zurückziehen. Raffen Sie sich auf und packen Sie ein altes Problem an.
3: Schütze.
2: Man will Ihre Gefühle auf eine Probe stellen. Lassen Sie sich auf solche Spielchen nicht ein.
1: Steinbock.
2: Sie finden mehr Beachtung, als Sie glauben. Sie dürfen heute mit Überraschungen rechnen.
3: Wassermann.
2: Sie haben heute eine Idee und spüren, dass sie gut ist. Setzen Sie sie gleich heute in die Tat um.
1: Fische.
2: Ein Wunsch geht in Erfüllung. Eine lockere Beziehung festigt sich. Weiter so.
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0: Rayman und Yesterday. Gleich geht's weiter mit einfach mehr guter Musik. Wir haben Alanis Morissette und Guardian und wir haben Latricia McNeil. Ain't That Just The Way. Gleich für euch, nur hier beim Alpenwelle Treffpunkt.
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0: Alanis Morissette und Guardian hier beim Alpenwelle-Treffpunkt. 10.30 Uhr, halb elf.
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2: Mit Herbert Wieting. Beim schweren Verkehrsunfall bei Egling ist ein 26-jähriger Motorradfahrer aus Penzberg schwer verletzt worden. Nach Angaben der Polizei war der Mann auf der Staatsstraße 2070 unterwegs, als er beim Überholen aus bislang ungeklärter Ursache ein entgegenkommendes Auto übersah. Es kam zum seitlichen Zusammenstoß, der Motorradfahrer stürzte und zog sich schwere Verletzungen zu. Ein Rettungshubschrauber brachte den 26-Jährigen ins Unfallklinikum Murnau. Die Staatsstraße 2070 ist zwischen den beiden Kreisverkehren bei Egling voraussichtlich noch den gesamten Vormittag voll gesperrt. Ein Gutachter soll jetzt den genauen Unfallhergang rekonstruieren. Die erzbischöfliche St. Ursula Realschule Schloss Hohenburg in Lenggries gehört zu den 115 bayerischen Schulen, die in diesem Jahr als Partnerschule Verbraucherbildung Bayern ausgezeichnet werden. Mit Projekten rund um Themen wie Finanzen, nachhaltigen Konsum, Ernährung oder Medienkompetenz vermitteln die Schulen wichtige Alltagskompetenzen. Kulturministerin Anna Scholz betonte, Verbraucherbildung helfe jungen Menschen dabei, selbstständig und verantwortungsvoll Entscheidungen zu treffen. Und bei einem Motorradunfall auf der B307 bei Lenggries ist am Abend eine 20-Jährige aus Fischbachau verletzt worden. Die junge Frau war in Richtung Silvensteindamm unterwegs. In einer Linkskurve verlor sie vermutlich wegen nicht angepasster Geschwindigkeit die Kontrolle über ihr Motorrad. Sie stürzte und prallte gegen die Leitplanke. Ein Rettungshubschrauber brachte die Verletzte ins Klinikum Murnau. Während der Rettungsarbeiten war die B307 vorübergehend komplett gesperrt.
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0: Vielen Dank erstmal, Herbert. Und damit schauen wir dann zum aktuellen Alpenwelle-Wetter. Viel Sonnenschein, dazu ein paar harmlose Quellwolken und sommerliche Temperaturen. Von 23 bis 26 Grad. In der Nacht geht es dann runter. 10 bis 6 Grad erwarten euch. Morgen scheint dann ebenfalls wieder die Sonne. Dazu ein paar dünne, hohe Wolken und Temperaturen von rund 30 Grad. Erst in der Nacht auf den Sonntag gibt es dann die ersten Schauer und Gewitter. Am Sonntag und Montag wechseln sich dann Wolken, Sonne, Schauer und auch Gewitter ab. Es wird vorübergehend ein bisschen kühler. Anschließend erwartet uns dann aber sonniges Hochsommerwetter und ab der Wochenmitte, da baut sich dann voraussichtlich eine neue Hitzewelle auf mit Temperaturen von bis deutlich über 30 Grad.
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0: Der Alpenwelle Verkehrsservice um ganz genau 3 Minuten nach halb elf. Vorsicht bitte, liebe Autofahrer, auf der A8 Salzburg Richtung München. Da haben wir aktuell zwischen Aying und Brunnthal 3 Kilometer Stau. Ein Zeitverlust von knapp 5 bis 10 Minuten, je nachdem, wo ihr da gerade drin seid. Dann gehen wir in die Regionen. Gerade in den Nachrichten gehört, die Staatsstraße 2070 zwischen beiden Kreisverkehren bei Egling nach einem schweren Unfall voll gesperrt. Das Ganze vermutlich den kompletten Vormittag. Dann gehen wir auf die B472 Miesbach. Bei Miesbach haben wir einen Stau von knapp 1,5 Kilometer, einen Zeitverlust von ungefähr 3 bis 5 Minuten. Dann gehen wir auf die B318, Münchner Straße, Holzkirchen Richtung Rottach-Egern zwischen Ahornweg und der B307, 1 Kilometer Stau, einen Zeitverlust von bis zu 4 Minuten. Und dann natürlich noch von Bad Wiessee runter Richtung Weissach, die B318, Wiessee Straße, Holzkirchen Richtung Rottach, zwischen Ringsee und Aribostraße, aktuell 1 Kilometer, einen Zeitverlust von um die 10 Minuten. In Waakirchen nach wie vor gesperrt, die Straße zwischen dem Ortsausgang und dem Kreisverkehr Kammerloh bis Mitte Oktober. Es wird umgeleitet über Hauserdörfel und Kammerloh und in Sauerlach beziehungsweise von Sauerlach Richtung Unterhaching. Da ist die Weiterfahrt bis zum 19. August nur bis zum Ortsende von Lanzenhaar möglich. Der Verkehr über Otterloh und Brunnthal wird weiträumig umgeleitet. In der Gegenrichtung, also von Unterhaching oder der A995 Richtung Sauerlach, da geht der Verkehr allerdings, ist nur eine Fahrspur frei. Wir schauen auf die aktuellen Blitzer im Alpenwelle-Land. Die stehen im Nordgraben Miesbach am Spielplatz in der 30er-Zone und in Ried bei Kochel und dann noch in Geritzried in der Richard-Wagner-Straße an der Fußgängerampel. Dann haben wir noch 2 Blitzer-Anhänger, einmal in Sauerlach kurz vorm Ortsausgang Richtung Lanzenhaar und einmal in Antdorf Richtung Habach. Damit seid ihr schon wieder auf dem aktuellsten Stand. Wenn ihr noch was habt für uns, dann immer rein damit. 08041 799 und 4x die 4. Kommt's gut und sicher durch.
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0: Mit mir, dem Julian, 5 Minuten nach 11:30 Hamas und gleich geht's los mit dem Geritz Rieder Waldsommer. Um 11 geht's los. Wir hören gleich nochmal rein nach 3 Hits am Stück. Lady Gaga, Abracadabra, John Mellencamp, Jack and Diane und jetzt für euch Naked und Portugal the Man, Glide.

0: Lady Gaga und Abracadabra. Geiler Song, gute Stimmung für den Freitagvormittag, bringt uns gut gelaunt und motiviert dem Wochenende ein Stück näher. Was da mit Sicherheit hilft, ist das Fest in Geretsried, der Geretsrieder Waldsommer. Es ist nämlich das Fest in Geretsried, wo über 10 Tage lang alt, jung und Menschen aus allen Gesellschaftsschichten zusammenkommen und eine ungezwungene Zeit zusammen haben. Heute geht's los mit dem Waldsommer Geretsried. Für Patrick Kohlert, dem ersten Bürgermeister von Geretsried, ist es übrigens der erste Festumzug, den er anführen darf. Und auch sein erstes Anzapfen im Zelt.
1: Ich habe noch nicht geübt, also ich habe keinen eigenen Zapftrainer wie der Bürgermeister von der Landeshauptstadt, aber natürlich habe ich schon das ein oder andere Mal bei einem kleinen Fest in der Familie ein kleines Fass angezapft. Allerdings nur für kleiner Runde und nicht so im großen Zelt.
0: Vom großen Kindernachmittag bis hin zum Weißwurst-Frühschoppen ist für jeden was dabei. Festwirt vom Geretsrieder Waldsommer ist Andreas Krems. Er ist seit 15 Jahren Festwirt.
2: Angefangen hat es in München auf dem Oktoberfest mit dem Museum. Da haben wir einen Imbiss mit kleiner Küche von ursprünglich 150 Personen bis jetzt 600 Personen. Wir haben noch ein zweites Standbein, das ist der Münchner Weißbiergarten. Den haben wir auch vor ca. 15 Jahren in einer Partnerschaft übernommen. Wir haben mittlerweile 4 Volksfeste mit Bierzelt. Das ist natürlich nicht so schön wie hier in Geretsried. Da ist einfach alles gemütlich.
0: Ja, bei uns ist halt einfach doch am schönsten, gell? Andreas Krems hat auch gute Nachrichten für alle, die in seinem Bierzelt einkehren. Der Händelpreis, der bleibt nämlich gleich. Und auch der Bierpreis wird nicht erhöht.
2: Die Brauerei spielt auch ein bisschen mit. Die haben auch nicht so viel erhöht zu letztem Jahr. Und da halten wir den Bierpreis mit 12,30 Euro.
0: Ja, wunderbar. Im Bierzelt sitzen und sich so richtig gut gehen lassen. Heute um 11, also gleich sozusagen. Da geht's los, der Waldsommer in Geretsried.

0: McCartney, Hope of Deliverance. Gleich für euch der letzte Song der Stunde. Heimat, Beat und Wurzeln. Nur hier beim Alpenwelle-Treffpunkt.
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0: Der letzte Song der Stunde, a gescheiter Alpensound, gleich hier auf der Alpenwelle.
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1: Ich bin Moritz Einzel. Kanzler Merz nutzt den Rücktritt von Unionsfraktionschef Spahn für einen großen Umbau seiner Regierung. Spahn-Nachfolger Frey wird im Kanzleramt von der bisherigen Gesundheitsministerin Warken beerbt. Sie ist damit die erste Frau an der Spitze des Kanzleramts.
2: Herzlichen Dank für das Vertrauen an den Bundeskanzler, mir die neue Aufgabe zu übertragen. Ich werde sie mit voller Kraft, aber auch mit der nötigen Demut angehen.
1: CDU-Generalsekretär Linnemann wird neuer Gesundheitsminister und Merz kündigte weitere Veränderungen an. Aus Regierungskreisen heißt es, dass Verkehrsminister Schnieder gehen muss. War es ein Raubüberfall? Was genau bei dem tödlichen Messerangriff auf einen Bankmitarbeiter in Regensburg gestern geschehen ist, müssen die Ermittler noch klären. Heute sollen erste Ergebnisse vorgestellt werden. Die Polizei hatte nach der Tat gestern einen 20 Jahre alten Deutschen festgenommen. Er soll noch heute dem Haftrichter vorgeführt werden. Deutschland hätte die Aufnahmeprogramme für Menschen aus Afghanistan nicht pauschal einstellen dürfen. Das hat das Bundesverfassungsgericht entschieden. Im Rahmen von Einzelfallentscheidungen müssten die individuellen Belange der Betroffenen berücksichtigt werden, heißt es. Die Bundesregierung hatte Aufnahmezusagen für ehemalige Ortskräfte oder stark gefährdete Menschen widerrufen. Die deutsche Autoindustrie kämpft um ihre Zukunft und den Ernst der Lage zeigen neueste Zahlen von Volkswagen. Der Gewinn ist im zweiten Quartal um ein Drittel eingebrochen. VW-Chef Blume kündigte an, bis Jahresende ein neues Sparpaket festzuzurren. Weltweit könnten bis zu 50.000 weitere Jobs wegfallen, zusätzlich zu den Zehntausenden, die schon abgebaut wurden. Im oberbayerischen Penzberg stehen an den Ortseingängen jetzt auch Hinweisschilder auf die Zeiten des islamischen Freitagsgebets. Sie ergänzen

0: 30 Grad. In der Nacht auf den Sonntag ziehen dann erste Schauer und Gewitter ran. Am Sonntag und Montag wechseln sich Wolken, Sonne, Schauer und auch Gewitter ab. Es wird vorübergehend ein bisschen kühler. Anschließend erwartet uns dann aber wieder sonniges Hochsommerwetter und ab der Wochenmitte, da baut sich eine neue Hitzewelle auf mit Temperaturen von deutlich über 30 Grad. Der Alpenwelle Verkehrsservice um 11:03. Vorsicht bitte, liebe Autofahrer, auf der A8 Salzburg Richtung München haben wir zwischen Aying und Brunntal 3 Kilometer Stau, ein Zeitverlust von 5 Minuten. Und in der Gegenrichtung haben wir zwischen Weiden und Irschenberg 3 Kilometer Stau, auch hier ein Zeitverlust von knappen 5 Minuten. Dann schauen wir in die Regionen, die Staatsstraße 2070 zwischen den beiden Kreisverkehren bei Egling, die ist wieder frei. Das ist doch schon mal eine gute Nachricht, falls vorsichtig trotzdem unterwegs. Wir haben dann noch ein bisschen Stau auf der B472, und zwar zwischen Miesbach und der Schlesier Straße, 1 Kilometer Stau, auch hier ein Zeitverlust von knappen 5 Minuten. Am Tegernsee, da ist wieder eine ganze Menge los. Die B318 haben wir Stau zwischen der ST2365 Miesbacher Straße und der B307, 1 Kilometer, ein Zeitverlust von knappen 7 Minuten, und generell um Gmund rum in alle Richtungen staut sich's, da braucht ihr deutlich länger. Dann haben wir stockenden Verkehr auf der B307 Gmund Richtung Vorderes zwischen der Kellerheißstraße und Weissach, 2 Kilometer stockend, ein Zeitverlust von knappen 5 Minuten, und das Problemkind B318 von Bad Wiessee runter bis nach Weissach, da haben wir jetzt mittlerweile deutlich mehr Stau, Zeitverlust von über 20 Minuten. Ansonsten schauen wir noch auf die aktuellen Blitzer im Alpenwelle-Land. Einigermaßen ruhig ist es im Nordgraben Miesbach am Spielplatz in der 30er-Zone, steht einer. Dann noch in Ried bei Kochel und auch noch in Geritzried in der Richard-Wagner-Straße an der Fußgängerampel. Dann haben wir noch 2 Blitzer-Anhänger für euch im Alpenwelle-Land. In Sauerlach kurz vorm Ortsausgang Richtung Lanzenhaar und in Andorf Richtung Habach. Wenn ihr noch was habt, meldet euch jederzeit 08041 799 und 4x die 4. Gut und sichere Fahrt wünsche ich euch.
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0: Mit mir, dem Julian. 11:05 Hammers. Das bedeutet das Geritzrieder Waldfest. Geht los. Also, wenn ihr vorhabt, was am Wochenende zu machen bei dem schönen Wetter, dann wisst ihr jetzt, wo es euch hinzieht. Wir sind auf dem Weg Richtung Mittagspause und haben dann praktisch schon den halben Tag wieder geschafft. Es wird wieder sommerlich heiß. Nächste Woche neue Hitzewelle. Ich persönlich freue mich, dass wir endlich einen schönen Sommer haben. Und dabei habe ich mich aber dann doch gefragt, ob wir uns bei Hitze konzentrieren können. Ich habe immer das Gefühl, das geht ein bisschen schlechter. Wir hören gleich rein nach Kid Rock und Born Free und Texas mit Black Eyed Boy.

0: Olivia Dean und Man, I Need. Draußen hat es gefühlt 30 Grad, 35 nächste Woche vielleicht im Schatten, im Büro oder im Klassenzimmer, da steht die Luft. Und an so heißen Tagen wie heute, da fühlt's, oder nächste Woche dann auch, fühlt sich selbst die einfachste Aufgabe anstrengend an. Ihr lest jeden Satz zweimal, sucht ständig nach Worten oder seid nicht richtig bei der Sache. Ist das Zufall? Wohl kaum. Konzentration und Hitze, das funktioniert halt einfach nicht, oder?
1: Schon gewusst?
2: Können wir uns bei Hitze überhaupt richtig konzentrieren?
3: Ja, das können wir, aber deutlich schlechter als sonst. Unser Körper braucht bei Hitze nämlich viel Energie, um sich selbst abzukühlen. Und diese Energie fehlt dann unter anderem dem Gehirn. Studien zeigen, Aufmerksamkeit, Reaktionsgeschwindigkeit und das Kurzzeitgedächtnis lassen nach. Vor allem komplexe Aufgaben, wie etwa Rechnen oder schwierige Entscheidungen, die fallen dann schwerer. Was Abhilfe schafft, regelmäßige Trinkpausen, Abkühlung in jeglicher Form und Schwieriges einfach am besten am kühleren Morgen machen.

0: Sophia. Ein Knallersong. Ich habe aufgedreht, gute Laune reingelassen, fühle mich jetzt noch sommerlicher. Alvaro, Soler und Sophia. Gleich geht's weiter mit einfach mehr guter Musik für euch. Romantics, Talking in Your Sleep und Pink mit Please Don't Leave Me.
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0: Romantics talking in your sleep. Hier beim Alpenwelle-Treffpunkt. Wir haben es 11.30 Uhr, halb zwölf.
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2: Mit Herbert Wieting. Nach dem schweren Motorradunfall bei Egling gibt es inzwischen Entwarnung. Der 26-jährige Motorradfahrer aus Penzberg ist nach Angaben des Unfallklinikums Murnau inzwischen stabil. Der Mann war auf der Staatsstraße 2070 unterwegs und hatte beim Überholen aus bislang ungeklärter Ursache ein entgegenkommendes Fahrzeug übersehen. Es kam zum seitlichen Zusammenstoß. Der Motorradfahrer stürzte und wurde schwer verletzt. Der Autofahrer blieb unverletzt. Der Verletzte wurde mit dem Rettungshubschrauber ins Unfallklinikum Murnau geflogen. Die Staatsstraße war zwischen den beiden Kreisverkehren bei Egling mehrere Stunden voll gesperrt. Die erzbischöfliche St. Ursula-Realschule Schloss Hohenburg in Lenggries gehört zu den 115 bayerischen Schulen, die in diesem Jahr als Partnerschule Verbraucherbildung Bayern ausgezeichnet werden. Mit Projekten rund um Themen wie Finanzen, nachhaltigen Konsum und Ernährung oder Medienkompetenz vermitteln die Schulen wichtige Alltagskompetenzen. Kulturministerin Anna Stolz betonte, Verbraucherbildung helfe jungen Menschen dabei, selbstständig verantwortungsvoll Entscheidungen zu treffen. Und die Polizei Bad Wiessee ermittelt nach zwei Verkehrsunfällen mit Fahrerflucht. Der erste Unfall passierte in Gmund. Ein 86-jähriger Autofahrer wollte rechts abbiegen und stieß dabei mit einem 10-jährigen Jungen zusammen, der auf einem Fahrrad auf dem Gehweg unterwegs war. Da der Junge unverletzt blieb und zunächst keine Schäden auffielen, setzten beide die Fahrt fort. Erst später bemerkte der Autofahrer einen Schaden von knapp 2000 Euro an seinem Fahrzeug. Und zu einer weiteren Unfallflucht kam es auf dem Parkplatz eines Supermarktes in Tegernsee. Ein unbekanntes Fahrzeug beschädigte einen geparkten schwarzen Golf an der linken hinteren Stoßstange und fuhr anschließend davon.
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0: Vielen Dank, lieber Herbert. Und damit sind wir beim aktuellen Wetter. Da hat sich aber nicht viel getan. Viel Sonnenschein, Temperaturen von 23 bis 26 Grad heute Abend. Und in der Nacht sind es dann 10 bis 6 Grad, maximal leicht bewölkt. Morgen scheint dann die Sonne, dazu ein paar dünne, harmlose Wolken. Und Temperaturen klettern rauf auf bis zu 30 Grad. In der Nacht auf Sonntag gibt es dann ein paar erste Schauer und Gewitter. Und am Sonntag und Montag wechseln die sich dann ab mit Wolken und Sonne. Es wird auch ein bisschen kühler vorübergehend. Anschließend erwartet uns aber sonniges Hochsommerwetter ab der Wochenmitte. Da baut sich nämlich eine neue Hitzewelle auf mit Temperaturen von deutlich über 30 Grad.
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0: Der Alpenwelle Verkehrsservice um 3 Minuten nach 11:30. Obacht bitte, liebe Autofahrer, es gibt einen riesigen Stau auf der A8 Salzburg in Richtung München und zwar von Holzkirchen bis mittlerweile fast Brunnthal stets. Da braucht ihr deutlich länger. Mehr Infos haben wir leider gerade noch nicht, aber beziehungsweise da kommt gerade was rein. Ja, es sind also knappe 13 Kilometer, Zeitverlust von bis zu 20 Minuten von Holzkirchen bis nach Brunnthal. In der Gegenrichtung staut sich's auch, aber ein bisschen versetzt. A8 München Richtung Salzburg zwischen Weyern und Irschenberg. Da haben wir 4,5 Kilometer Stau und Zeitverlust von knappen 10 Minuten. Dann schauen wir noch in die Region. Es staut sich weiterhin auf der B472 Irschenberg Richtung Tölz zwischen Auerschmied und der Schlierseerstraße. 1,5 Kilometer und Zeitverlust von 6 Minuten. Dann haben wir viel Verkehr und Stau rund um Gmund. Allen voran von Nelkenweg zur B307, also auf der B318 von Dürnbach, ein bisschen hinter Dürnbach. Bis nach Gmund rein haben wir 1,5 Kilometer einen Zeitverlust von knappen 10 Minuten. Dann geht's los mit stockendem Verkehr auf der B307 zwischen Tegernsee und der Überfahrtweg. 2,5 Kilometer stockender Verkehr. Das geht dann über in Stau runter bis nach Rottach-Egern. Also da müsst ihr auch deutlich mehr Zeit einplanen. Und natürlich auch die B318 von Bad Wiessee runter bis Weissach. Auch hier habt ihr deutlich mehr Zeit, die ihr braucht. Knappe 20 Minuten sind's da. Aktuell. Es ist also einiges los. Fahrt vorsichtig. Wir haben natürlich noch die Sperrung. Die Weiterfahrt von Sauerlach Richtung Unterhaching und Oberhaching geht bis zum 19. August, nur bis zum Ortsende von Lanzenhaar. Der Verkehr wird großräumig umgeleitet über Otterloh und Brunnthal. Und in der Gegenrichtung, da gibt es Richtung Sauerlach nur eine freie Fahrspur. Wir schauen noch auf die aktuellen Blitzer im Alpenwelle-Land. Die stehen am Nordgraben Miesbach am Spielplatz in der 30er-Zone und dann gibt es noch zwei Blitzer-Anhänger. Einmal in Sauerlach kurz vorm Ortsausgang Richtung Lanzenhaar und einmal in Andorf Richtung Habach. Damit haben wir schon alles. Ihr seid auf dem aktuellsten Stand. Wenn sich was tut, meldet euch bitte jederzeit 08041 799 und viermal die 4. Kommt's gut und sicher durch.
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0: Mit mir, dem Julian. Wir haben's 5 Minuten nach 11:30. Wir sind auf dem Weg Richtung Mittagspause an diesem Freitag. Endspurt vor dem Wochenende. Wir schauen gleich mal drauf, was die Woche so passiert in der Natur. Das Ganze nach 3 Hits am Stück. Ausdies und Touch Me. Toto und Africa bringt einen Klassiker und gute Laune Hit für euch. Und Drew Sycamore mit Lonely Heat gibt's jetzt für euch.

0: Aus Dis und Touch Me. Wir haben es 11:45, ganz genau. Wir steuern auf eure Mittagspause zu und passend dazu vielleicht mal ein bisschen ein ruhigeres Thema. Wir schauen, was sich die Woche so tut in unserer Natur.
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2: Direkt vor der Haustür färben sich die ersten Brombeeren langsam dunkel. An sonnigen Orten können die ersten leckeren Früchte sogar schon reif sein. Im Wald herrscht jetzt Hochbetrieb bei den Waldmäusen. Sie sammeln Samen, Nüsse und andere Nahrung und legen damit bereits Vorräte für die kalte Jahreszeit an. Auf den Wiesen und Feldern schwirren jetzt viele Schwebfliegen umher. Auf den ersten Blick sehen sie aus wie Wespen, können aber nicht stechen und gehören zu den wichtigsten Bestäubern der Tierwelt.

0: Ten Sharp und You. Gleich geht's rein in die Mittagspause. Vorher gibt's noch den letzten Song der Stunde. Granada und E-OK. Und vorher haben wir noch den aktuellen ehemaligen WM-Song. Shakira, Burna Boy, Die, Die. 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Gute Stimmung und gute Laune gleich für euch hier.
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1: Ich bin Moritz Einzel.
2: Das ist idealerweise der Höhepunkt meiner Karriere, meines Lebens, meines beruflichen Lebens. Ich werde alles da reinlegen, was mir zur Verfügung steht.
1: 26 Tage nach dem frühen Aus bei der Fußball-Weltmeisterschaft hat die deutsche Nationalmannschaft einen neuen Bundestrainer und der heißt wie erwartet Jürgen Klopp. Die Wunschlösung des DFB ist offiziell als Nachfolger von Julian Nagelsmann vorgestellt worden. Klopps Vertrag läuft bis zur WM 2030. Außerdem wird Per Mertesacker ab dem 1. Januar 2027 neuer Geschäftsführer des Verbandes. Großer Umbau im Bundeskabinett. Die bisherige Gesundheitsministerin Warken wird neue Kanzleramtschefin. Das hat Bundeskanzler Merz bestätigt. Das Amt des Gesundheitsministers übernimmt CDU-Generalsekretär Linnemann, kündigte Merz an.
3: Carsten Linnemann hat im Übrigen bereits in den Koalitionsverhandlungen den Gesundheitsbereich verantwortet. Er hat im Koalitionsausschuss die Themen alle mitverhandelt. Er weiß also, wovon er spricht.
1: Auslöser des Kabinettsumbaus war der Rücktritt von Unionsfraktionschef Spahn. Seinen Posten übernimmt der bisherige Chef des Kanzleramtes frei. Nach dem tödlichen Messerangriff in einer Bank in Regensburg wird der Tatverdächtige, ein 20-jähriger Mann, heute dem Haftrichter vorgeführt. Ein Bankangestellter war bei der Attacke so schwer verletzt worden, dass er starb. Die Polizei will am Nachmittag über ihre bisherigen Erkenntnisse informieren. Volkswagen hat im zweiten Quartal erneut deutlich weniger Gewinn gemacht. Das Konzernergebnis nach Steuern sank von April bis Juni um fast 33% auf 1,54 Milliarden Euro. Konzernchef Blume plant weitere Sparmaßnahmen, bis zu 50.000 Stellen weltweit und 4 Werke in Deutschland stehen auf dem Prüfstand. Die Ostbeauftragte Kaiser hat sich besorgt gezeigt über den Verdruss vieler Menschen über Politik. Wenige Wochen vor den Landtagswahlen in Sachsen-Anhalt, Mecklenburg-Vorpommern und Berlin sagte sie, dass dieses Misstrauen ihrer Meinung nach stark mit Corona und den damaligen Entscheidungen zusammenhängt. Auch der Ukraine-Krieg, die Energiekrise und Gefahren für Arbeitsplätze verunsicherten viele Menschen, so Kaiser.
4: Damit schauen wir wieder aufs aktuelle Alpenwelle-Wetter. Wir haben viel Sonnenschein, wir haben ein paar wenige harmlose Wolken und Temperaturen von 23 bis 26 Grad. In der Nacht schaut es ähnlich aus, Temperaturen gehen aber natürlich Stückel runter, 10 bis 6 Grad sind es da. Morgen schaut es dann Stückel runter, 10 bis 6 Grad sind es da. Morgen schaut es dann wieder so aus wie heute, allerdings mit Temperaturen, die auf rund 30 Grad ansteigen.

0: Auch eine ganze Menge los, vor allem auf der A8 Salzburg Richtung München. Da haben wir aktuell 12 Kilometer Stau zwischen Holzkirchen und dem Kreuz München Süd. Es sind jetzt schon aktuell um die 20 Minuten, die ihr da länger braucht. Auch in der Gegenrichtung, da staut sich's. Erst haben wir stockenden Verkehr von Holzkirchen bis zum Seehammer See West und dann hinten raus bis fast zum Irschenberg staut sich's. Auch hier braucht ihr aktuell deutlich länger, schon um eine Viertelstunde. Dann gehen wir noch in die Regionen. Auch da ist einiges los. Stockender Verkehr auf der B472 Irschenberg Richtung Tölz auf 1,5 Kilometer Länge zwischen Auerschmied und Miesbach. Zeitverlust von knappen 5 Minuten. Es staut sich dann auf der B318 Holzkirchen Richtung Rottach-Egern zwischen der MB7 Hinterholz und der B472 Kreuzstraße. 1 Kilometer Stau, Zeitverlust von knappen 4 Minuten. Dann geht es in den Süden zum Tegernsee. Da ist ja in der Zeit aktuell einiges los. Es staut sich auf dem Weg auf der B318 nach Gmund runter von Dürnbach. Ihr braucht aktuell 10 Minuten länger. Und dann gehen wir ganz in den Süden, da wird es noch schlimmer. Von Tegernsee bis nach Rottach-Egern haben wir aktuell 3 Kilometer Stau und Zeitverlust von einer knappen Viertelstunde. Dann auch von Bad Wiessee runter auf der B318 bis nach Weissach 2 Kilometer Stau. Auch hier um die 20 Minuten, die ihr länger braucht. Und hier auch in der Gegenrichtung gerade Stau. 1 Kilometer, auch hier eine Viertelstunde länger, die ihr da braucht. Ihr braucht starke Nerven, plant ein bisschen mehr Zeit ein. Eine Meldung haben wir noch von Sauerlach, die Weiterfahrt von Sauerlach Richtung Unterhaching. Die ist bis zum 19. August nur möglich, bis zum Ortsende von Lanzenhardt. Da wird der Verkehr dann weiträumig umgeleitet über Otterloh und Brunnthal und auch in der Gegenrichtung ist nur eine Fahrspur frei. Dann kommen wir natürlich noch zu den aktuellen Blitzern im Alpenwelleland. Im Nordgraben Miesbach am Spielplatz in der 30er-Zone steht einer und dann haben wir noch 2 Blitzeranhänger. Dann sind wir schon durch. In Sauerlach kurz vorm Ortsausgang Richtung Lanzenhaar und in Antdorf Richtung Habach. Damit haben wir alles. Wenn ihr noch was habt, meldet euch natürlich wie immer jederzeit. 08041 799 und 4x die 4. Kommt's gut durch, haltet's durch, starke Nerven und ein bisschen mehr Zeit einplanen.
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0: Mit mir, dem Julian. Wir haben es 6:06. Wir gehen rein in eure Mittagspause. Atmet's durch, was kurz zum Essen. Natürlich raus in die Sonne. Wer weiß, vielleicht sogar 1 bis 5 Kugeln Eis. Warum nicht? Das Wochenende steht vor der Tür. Und der Sommer, den muss man ausnutzen, solange man ihn hat. Die Ferien stehen an, möglicherweise auch Urlaub. Wir räumen gleich mal auf mit Flugmythen nach den Dire Straits mit Walk of Life. Und Allo Black mit Loving You is Killing Me. Ich wünsche allen da draußen, die gerade zuhören, wo auch immer ihr seid, eine wunderschöne Mittagspause.

0: DGO, End of Beginning, mitten rein in eure Mittagspause. Ich weiß nicht, wie es bei euch ist, ob ihr in den Ferien wegfliegt oder einfach generell alle die schon mal geflogen sind. Dann habt ihr bestimmt auch schon mal Sätze gehört wie Handy unbedingt in den Flugmodus stellen, sonst wird's gefährlich. Aber was ist da wirklich dran mit diesem Mythos und auch mit anderen Gerüchten, die rund ums Fliegen so im Raum stehen, räumen wir jetzt mal auf.
1: Handy nicht im Flugmodus, also Absturzgefahr?
2: Keine Sorge. Moderne Flugzeuge fallen nicht vom Himmel, nur weil jemand vergisst, umzuschalten. Der Flugmodus soll Störungen im Funk verhindern.
3: Tomatensaft schmeckt über den Wolken besser.
2: Stimmt tatsächlich. Durch den geringeren Luftdruck und die trockene Luft nehmen wir süß und salzig schlechter wahr. Dafür kommen würzige Sachen wie Tomatensaft plötzlich richtig gut an.
3: Die Luft im Flieger macht krank.
2: Jein. Die Luft ist zwar trocken, wird aber ständig gefiltert. Das Problem sind eher die vielen Menschen auf engem Raum. Da haben Viren leichtes Spiel.
3: Von Ost nach West fliegen verursacht weniger Jetlag.
2: Das stimmt. Auf Flügen von Ost nach West wird der Tag länger. Heißt, wer so reist, fliegt dem Abend entgegen und gewinnt Zeit. Für die innere Uhr ist das leichter, weil sie sich eher nach hinten verschieben lässt.

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0: Eagle Eye Cherry und Safe Tonight, ein Klassiker für eure Mittagspause. 12.30 Uhr, 12:30, 12:30.
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2: Mit Herbert Wieting. Die Geschäftslage der Metall- und Elektroindustrie in der Region bleibt weiterhin schlecht. Mehr als 15% der Firmen planen weiteren Stellenabbau. Verbandsvertreter Bernhard Freudner sprach von einer Krise, die immer stärker auf Beschäftigung durchschlage.
3: Auch wir sind von Arbeitsabbau die letzten Monate nicht verschont geblieben. Aber wir haben es versucht, so weit wie möglich sozialverträglich zu machen. Also frühe Referentungen, wegfallende Arbeitsplätze, Austritte nicht ersetzt.
2: Besonders schlecht lief das Auslandsgeschäft. Auf der Böhmwiese in Geretsried ist am Abend ein Jugendlicher bei einer Schlägerei leicht verletzt worden. Nach Angaben der Polizei saß der Jugendliche mit Freunden auf der Wiese gegenüber dem Karl-Lederer-Platz, als ihn mindestens 3 vermummte Personen angriffen. Die Täter sollen aus einem angrenzenden Gebüsch gekommen sein. Einer soll dabei auch einen Gegenstand eingesetzt haben. Und in Bad Tölz-Wolfratshausen hat die ÖDP mit der Unterschriftensammlung für ihr Volksbegehren Macht auf Zeit begonnen. Ziel ist es, die Amtszeit des bayerischen Ministerpräsidenten auf maximal 10 Jahre bzw. 2 Legislaturperioden zu begrenzen. Bis September will die Partei bayernweit 25.000 Unterschriften sammeln. Eine Möglichkeit zur Unterschrift gibt es am 2. August bei einem Infostand der ÖDP in Kochel.
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0: Und damit schauen wir wieder aufs aktuelle Alpenwelle-Wetter. Vielen Dank, lieber Herbert. Wir haben weiterhin viel Sonnenschein den ganzen Tag über und Temperaturen von 23 bis 26 Grad. Tagsüber, nachts sind es dann bei gleichen Bedingungen 10 bis 6 Grad. Morgen wieder viel Sonnenschein, dazu aber Temperaturen, die noch ein bisschen raufklettern auf rund 30 Grad. In der Nacht auf den Sonntag, da gibt es dann erste Schauer und Gewitter. Und am Sonntag und Montag wechseln die sich dann ab mit Wolken und Sonne. Es wird vorübergehend, zumindest kurzzeitig, ein bisschen kühler. Anschließend erwartet uns nämlich schon wieder sonniges Hochsommerwetter. Und ab der Wochenmitte, da baut sich eine richtige Hitzewelle auf mit Temperaturen von deutlich über 30 Grad. Der Alpenwelle Verkehrsservice um 12:58. Vorsicht bitte, liebe Autofahrer, es ist eine ganze Menge los. Wir starten auf der Autobahn, nämlich genauer gesagt auf der A8, natürlich Salzburg in Richtung München. Wir haben zwischen Weyern und Aying aktuell stockenden Verkehr auf 4 Kilometer Länge. Dann geht das Ganze über in Stau und das Ganze geht dann bis nach Bruntal. Insgesamt erwartet euch hier ein Zeitverlust von doch knapp 20 Minuten, wahrscheinlich sogar schon ein bisschen drüber. Auch in der Gegenrichtung haben wir Stau. Und zwar einmal ab Holzkirchen. Ja, dann geht es nochmal über den stockenden Verkehr. Dann gibt es eine kurze freie Stelle und dann bis zum Irschenberg, aber auch wieder Stau. Auch hier insgesamt ein Zeitverlust von über 20 Minuten, die ihr hier mehr einplanen müsst. Dann gehen wir natürlich noch in die Regionen. Wir haben stockenden Verkehr auf der B472 Miesbach zwischen Münchner Straße und Miesbach. 1 Kilometer, Zeitverlust von knappen 3 Minuten. Auch in der Gegenrichtung stockender Verkehr. Auch hier Zeitverlust von knappen 5 Minuten. Dann geht das Ganze noch weiter runter bis nach Agatharit. Auch hier braucht ihr mehr Zeit und auch am Tegernsee nach wie vor viel, viel los. Stau von Dürnbach bis runter nach Gmund und darüber hinaus die Tegernseer Straße. Auch hier ein Zeitverlust in beide Richtungen von knapp 10 Minuten. Von Tegernsee nach Rottach-Egern staut sich auf der B307 Gmund Richtung Vorderrist. Viertelstunde dauert es da länger. Dann das Problem können schlechthin von Bad Wiessee kommend die B318 runter bis Weissach. 1,5 Kilometer Stau bis zu 20 Minuten braucht ihr hier länger. Und auch in der Gegenrichtung von Weissach bis nach Ring, bis zum Ringsee braucht ihr aktuell ebenfalls bei auf einen Kilometer Stau länger. Ungefähr 5 Minuten sind es da. Dann haben wir noch in Sauerlach die Weiterfahrt von Sauerlach Richtung Unterhaching ist bis zum 19. August nur bis zum Ortsende Lanzenhaar möglich. Da wird der Verkehr dann umgeleitet über Otterloh und Bruntal. Das Ganze recht weiträumig und auch in der Gegenrichtung ist bloß eine Spur befahrbar. damit kommen wir schon zu den aktuellen Blitzern. Da geht es ein bisschen schneller. Im Nordgraben, Miesbach, einem Spielplatz in der 30er-Zone, steht einer. Und dann noch zwei Blitzeranhänger in Sauerlach, kurz vorm Ortsausgang Richtung Lanzenhaar. Und dann in Antorf Richtung Habach. Damit seid ihr auf dem aktuellsten Stand. Wenn ihr noch was habt, meldet euch gern jederzeit 08041 799. Und viermal die 4. Kommt's gut und sicher durch.
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0: Mit mir, dem Julian. Wir haben es 5 Minuten nach 12:30. Wir sind mittendrin in eurer Mittagspause. Ich hoffe, ihr kommt ein bisschen zur Ruhe, könnt durchschnaufen, holt euch was Gutes zum Essen, vielleicht auch einen Kaffee zum Wiederwachmachen oder eine Kugel Eis oder im Idealfall einfach beides. Wir schauen gleich mal zum ÖPNV. Und zwar, weil ich mich gefragt habe, warum die Sitzbezüge eigentlich immer so komisch ausschauen. Immer so komisch gemustert. Das muss ja fast einen Grund haben. Ob es einen gibt und wenn ja, welchen, das verrate ich euch gleich nach 3 Hits am Stück. Jupiter Jones, wo diese Liebe hinfällt. Die Bengals mit Walk Like an Egyptian. Und jetzt für euch Benson Boone. 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
1: Wo diese Liebe hinfällt, Jupiter Jones, was Ruhiges für zwischendurch. Ja, wir schauen mal auf den ÖPNV. Jeden Tag, da sitzen unzählige Menschen drauf und fast überall schauen sie ähnlich aus. Bunt, wild gemustert und irgendwie, naja, sagen wir jetzt ziemlich speziell. Die Rede ist natürlich von den Sitzen in Bus und Bahn und so wirklich hübsch kann sie ja kaum jemand finden. Geht das bei diesen wilden Mustern ja auch eigentlich gar nicht. Die Frage ist, ist das Absicht? Die Antwort, ja.
2: Schon gewusst?
3: Wieso sehen die Sitzbezüge im ÖPNV so komisch aus?
4: Die schrillen Muster und Farben sind tatsächlich mit Absicht so unruhig gestaltet. Flecken, Schmutz und Abnutzungen fallen darauf nämlich deutlich weniger auf als auf einfarbigen Stoffen. Gleichzeitig schrecken die wilden Muster auch von Vandalismus ab. Kritzeleien oder Schmierereien gehen darin nämlich eher unter und wirken deswegen weniger auffällig. Dazu kommt, dass die Stoffe extrem robust sein müssen. Sie sind schnittfest, schwer anzuzünden und halten oft jahrelang tausende Fahrgäste aus. Und auf diesem schmutzabweisenden und robusten Material können die meisten Farben da nicht richtig gedruckt werden. Da kann ein Grün auch schnell mal einen lila Stich annehmen.

0: Danielle, Briss Boys, Give Me Just A Little Sign, gleich für euch der letzte Song der Stunde zum Ausklang aus der Mittagspause, Kopfeck und Sunseiten und vorher Hammer noch die Imagine Dragons mit On Top Of The World und Sam Feld zusammen mit JVKA Anita Mi Amor.
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1: Ich bin Moritz Einzel. Jürgen Klopp ist neuer Bundestrainer der deutschen Fußballnationalmannschaft. Das hat der DFB heute offiziell bekannt gegeben und seine Wunschlösung bei einer Pressekonferenz vorgestellt. Nach dem frühen Ausscheiden bei der WM soll Klopp den viermaligen Weltmeister wieder zurück an die Weltspitze führen.
2: Ich habe Lust, mit Jungs zusammenzuarbeiten, die einen Fußball spielen wollen, der allen gefällt. Es ist nicht immer sofort erfolgreich, das wissen wir alle. Aber ich möchte, dass die Leute nach dem Spiel nach Hause gehen und denken, wow, das war wirklich cool.
1: Mit dabei in seinem Trainerteam Sven Bender, den kennt Klopp noch aus gemeinsamen BVB-Zeiten. Bundeskanzler Merz hat sein Kabinett umgebildet. Die bisherige Gesundheitsministerin Warken wird Kanzleramtschefin als Nachfolgerin des künftigen Unionsfraktionschefs frei. Neuer Gesundheitsminister wird CDU-Generalsekretär Linnemann. Er gehe mit Demut und Vorfreude an die Aufgabe, sagte er.
3: Weil die Themen Gesundheit und Familie uns doch alle betreffen in den Familien überall. Sie berühren, sie gehen nahe und deshalb ist dieses Thema so wichtig.
1: Es soll weitere Veränderungen geben, die noch nicht offiziell sind. Durchgesickert ist aber, dass Verkehrsminister Schnieder gehen soll. Zehntausende Menschen in Spanien und Frankreich müssen aktuell vor großen Waldbränden fliehen. An der französischen Atlantikküste mussten inzwischen rund 63.000 Menschen in Sicherheit gebracht werden. Mittlerweile brennt es auf einer Fläche fast so groß wie Paris. In Spanien lodern Brände im Großraum Madrid. Die WHO warnt vor dem West-Nil-Fieber in Südeuropa. In Griechenland und Italien hat die Zahl der Erkrankungen in den letzten Wochen zugenommen. Das Virus wird durch Mücken übertragen. Die meisten Infizierten bemerken es nicht. Wer nach einem Mückenstich hohes Fieber bekommt, sollte sofort zum Arzt. Bei Radsportfans ist es die beliebteste Bergankunft der Tour de France, die Fahrt nach Alpe d'Huez. Heute ist es wieder soweit, bei der Königsetappe mit mehr als 5600 Höhenmetern und damit den meisten bei der diesjährigen Ausgabe, werden sich die Topfahrer um Tadej Pogacar einen spektakulären Schlagabtausch liefern. Los geht's gegen 2:30.
4: Und damit schauen wir wieder aufs aktuelle Alpenwelle-Wetter. Wir haben viel Sonnenschein, wir haben Temperaturen von 23 bis 26 Grad tagsüber und auch morgen geht es genauso weiter. Lediglich da klettern die Temperaturen auf über 30 Grad. In der Nacht auf den Sonntag, da kommen dann erste Schauer und Gewitter. Am Sonntag und Montag wechseln die sich dann mit Wolken und Sonne ab. Es wird kurzzeitig ein bisschen kühler, aber anschließend erwartet uns dann sonniges Hochsommerwetter ab der Wochenmitte. Da baut sich auch eine neue Hitzewelle auf und die Temperaturen klettern auf deutlich über 30 Grad an. Der Alpenwelle Verkehrsservice um 1:03. Vorsicht bitte, liebe Autofahrer, auf der A8 geht's ganz schön. Und zwar von Holzkirchen bis nach Brunntal rein haben wir aktuell Stopp.

0: B307 Miesbach Richtung Bayerischzell. 1 Kilometer Stau zwischen der B472 und Lehenweg. Auch hier braucht ihr knappe 5 Minuten länger. Dann gehen wir zum Tegernsee. Da ist weiterhin viel los. Einmal von Dürnbach bzw. schon kurz dahinter auf der B318 haben wir 1,5 Kilometer Stau und Zeitfluss von knappen 10 Minuten und das Ganze geht bis Gmund rein. Von Gmund weg geht es dann auch noch ein Stück weiter rein auf die Tölzer Straße, auf die auf die Staatsstraße. Genau, da haben wir dann auch ein bisschen mehr Verkehr, braucht ihr deutlich länger. Dann geht es auch von Gmund noch runter Richtung Tegernsee auf der Tegernseer Straße und zwar in beiden Richtungen haben wir auch Stau. Auch hier ein Zeitverlust von über einer Viertelstunde, wenn es in Richtung Gmund geht auf der B307. Dann gehen wir noch weiter den See entlang. Von Tegernsee bis nach Rottach-Egern haben wir auch immer wieder stockenden Verkehr und Stau. Auch hier ein Zeitverlust von teilweise 10 bis 15 Minuten. Auf der Gegenseite von Bad Wiessee runterkommend haben wir Stau zwischen Bucherweg und der Aribo-Straße auf der B318. Da ist ja nach wie vor die Baustelle und die Ampelschaltung. Hier sind wir schon bei knapp einer halben Stunde, die ihr länger braucht. Plant also, wenn ihr da am Tegernsee unterwegs seid oder auf der A8 rum, deutlich mehr Zeit und auch ein paar stärkere Nerven ein. Wir gehen noch einmal kurz nach Sauerlach. Da ist die Weiterfahrt von Sauerlach aus Richtung Unterhaching und Oberhaching bis zum 19. August, nur bis zum Ortsende von Lanzenhaar möglich. Der Verkehr wird dann weiträumig umgeleitet über Otterloh und Bruntal und auch in der Gegenrichtung gibt es nur eine freie Fahrspur. Dann schauen wir noch auf die aktuellen Blitzer im Alpenwelleland. Im Nordgraben Miesbach am Spielplatz in der 30er-Zone steht er. Da haben wir auch gerade nochmal Bestätigung bekommen, dass er noch da ist. Und dann gibt es noch 2 Blitzer-Anhänger im Alpenwelleland. Einmal in Sauerlach, kurz vor dem Ortsausgang in Richtung Lanzenhaar und einmal in Antorf Richtung Habach. Damit haben wir alles. Wenn ihr noch was für uns habt, immer rein damit. 08041 799 und 4x die 4. Kommt's gut durch, auch wenn ihr vielleicht irgendwo im Stau steht. Einmal kurz durchschnaufen.
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0: Mit mir, dem Julian. Wir haben es 6:06 und wir gehen rein in eine letzte Stunde vom Alpenwelle Treffpunkt für diese Woche. Dann sind wir wirklich im Endspurt aufs Wochenende und natürlich auch zum Urlaub hin. Die Sommerferien starten, der ein oder andere Urlaub ist geplant und wie ihr da entspannt reinstartet, das verrate ich euch nach 3 Doors Down mit Heaven und Ace of Base mit Always Have, Always Will.

0: Kamrad und Hug Yourself bringt euch gute Laune an diesem Freitagmittag. Und was auch gute Laune macht, ist nur noch ein paar Tage arbeiten. Dann beginnen endlich die Sommerferien. Bei vielen steigt wahrscheinlich jetzt schon die Vorfreude. Gleichzeitig wird es aber auf Ort nochmal richtig hektisch. Koffer packen, letzte Erledigungen, gefühlt tausend Dinge müssen noch ganz schnell abgearbeitet werden. Dabei beginnt ein entspannter Urlaub nicht erst am Urlaubsort, sondern schon zu Hause. Wie das klappt, das weiß meine Kollegin Julia Wasselkopf. Was ist denn der häufigste Fehler kurz vorm Urlaub?
1: Ja, viele versuchen am letzten Arbeitstag noch alles fertig zu bekommen. Das sorgt aber oft für Stress bis zur letzten Minute. Experten empfehlen deshalb, wichtige Aufgaben möglichst schon 1 bis 2 Tage vor dem Urlaub abzuschließen. Am letzten Tag bewusst Zeit für Übergaben oder einen ruhigen Abschluss einplanen. So startet der Kopf deutlich entspannter in den Urlaub.
0: Was hilft denn, damit die Anreise nicht schon zum ersten Stresstest wird?
1: Ja, lieber etwas früher losfahren und genügend Puffer einplanen, gerade zum Ferienbeginn. Außerdem lohnt es sich, die wichtigsten Dinge schon am Vorabend bereitzulegen. Ausweise, Tickets, Medikamente und Ladekabel. Ein kleiner Trick, eine Checkliste verhindert, dass kurz vor der Abfahrt noch die große Suchaktion beginnt.
0: Das sind hilfreiche Punkte. Gibt's noch einen letzten Tipp, den viele unterschätzen?
1: Oh ja, den Urlaub nicht minutengenau durchplanen. Wer schon vor der Abreise jede Stunde verplant hat, nimmt den Alltagsstress oft mit. Viel entspannter ist es, bewusst Platz für Spontanes zu lassen. Und noch was, das Diensthandy, das darf natürlich, wenn möglich, zu Hause bleiben oder zumindest stumm geschaltet werden. Der Urlaub beginnt nämlich genau in dem Moment, in dem der Kopf abschalten darf.
0: Vielen Dank, Julia. Dann können die Sommerferien ja kommen, hoffentlich möglichst entspannt vom ersten Urlaubstag an.

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0: Rooney, I can't get enough. Gute Laune hier beim Alpenwelle-Treffpunkt, 13.30 Uhr, halb zwei.
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2: Mit Herbert Wieting. Bahnreisende in der Region müssen sich im Sommer auf Einschränkungen einstellen. Es werden Arbeiten an einem Hangbereich entlang der Strecke zwischen Icking und Wolfratshausen durchgeführt. In den vergangenen Jahren war es dort immer wieder zu Hangrutschungen gekommen, die den Zugverkehr beeinträchtigt haben. Für die Bauarbeiten wird die S7 zwischen Icking und Wolfratshausen vom 12. August bis zum 18. September komplett unterbrochen. Die S-Bahn richtet einen Ersatzverkehr mit Bussen ein. Während dem Umbau kann es auch an den Baustellenzufahrten zu Behinderungen kommen, unter anderem an der B11 in Icking und an der Sauerlacher Straße in Wolfratshausen. Schüler aus dem Alpenwelle-Land sind jetzt neue Wertebotschafter. Sie setzen sich künftig an ihren Schulen für mehr Respekt, Toleranz und ein gutes Miteinander ein. Zum Beispiel mit Projekttagen, Werte-AGs oder anderen Aktionen. Mit dabei bei der Aktion waren Schüler von der staatlichen Realschule Bad Tölz und Miesbach und dem Gymnasium Holzkirchen. Und im Landkreis Bad Tölz-Wolfratshausen hat die ÖDP mit der Unterschriftensammlung für ihr Volksbegehren Macht auf Zeit begonnen. Manuel Tessun, Kreisrat und Kreisvorsitzender der ÖDP im Landkreis Bad Tölz-Wolfratshausen.
3: Viele Menschen wünschen sich eine Erneuerung unserer Demokratie. Es geht nicht um Markus Söder oder irgendeine andere Person. Es geht um ein Prinzip, das in vielen Demokratien längst selbstverständlich ist. Macht braucht ein zeitliches Limit.
2: Eine Möglichkeit zur Unterschrift gibt es am 2. August beim Infostand der ÖDP in Kochel.
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0: Vielen Dank, lieber Herbert. Und damit sind wir wieder beim Alpenwelle-Wetter. Wir haben viel Sonnenschein, wir haben Temperaturen von 23 bis 26 Grad. Heute Morgen schaut es genauso aus, da sind es aber dann rund 30 Grad. Erst in der Nacht auf den Sonntag gibt es erste Schauer und Gewitter. Die wiederum wechseln sich dann im Laufe des Sonntags und Montags ab mit Wolken und Sonne. Es wird vorübergehend ein bisschen kühler, aber nur kurz, denn danach gibt es wieder ein sonniges Hochsommerwetter und ab der Wochenmitte sogar eine neue Hitzewelle mit Temperaturen bis deutlich über 30 Grad. Der Alpenwelle Verkehrsservice um 2 Minuten nach 12:30. Obacht bitte, liebe Autofahrer, weiterhin viel los. Vor allem auf der A8 Salzburg Richtung München. Da haben wir mittlerweile von kurz hinter Holzkirchen bis nach Brunthal Stau und stockenden Verkehr. Ihr braucht deutlich länger. Und auch in der Gegenrichtung von Holzkirchen bis zum Irschenberg ist viel los. Stau und stockender Verkehr. Dann geht's weiter auf der B472. Auch hier haben wir zwischen Miesbach und der Harztalstraße 1 Kilometer Stau, Zeitverlust von knappen 5 Minuten und um den Tegernsee herum ist viel, viel los. Wir gehen es durch. Einmal auf der B318 Holzkirchen Richtung Rottach-Egernhammer zwischen der MB7 Hinterholz und der B472 Kreuzstraße. Aktuell 1,5 Kilometer Stau. Hier braucht ihr länger. Und dann geht's los. Bei Gmund in den Süden runter. Da haben wir von Dürnbach kommend bis nach Gmund Stau auf ungefähr 1 Kilometer. Ein Zeitverlust von knappen 5 Minuten. In der Gegenrichtung sind wir auf der B307. Vordere ist Richtung Gmund. Und zwischen St. Quirin und der B318 2 Kilometer Stau und Zeitverlust von knappen 10 Minuten. Und dann noch weiter in den Süden, wiederum die Gegenrichtung B307 Tegernsee, Münchner Straße bis Seestraße, haben wir ab dem Tegernsee einen Stau, einen stockenden Verkehr von knapp 2 Kilometern und dann noch weiter im Süden zwischen der Lebergstraße und der Seestraße 1,5 Kilometer Stau, ein Zeitverlust von bis zu 7 Minuten. Und abschließend dann natürlich noch die B318 von Bad Wiessee kommend zwischen Ringsee und der Aribostraße 2 Kilometer Stau und Zeitverlust von aktuell knapp 20 Minuten. Dann natürlich noch geht's nach Sauerlach, die Weiterfahrt von dort Richtung Unterhaching-Oberhaching bis zum 19. August, nur bis zum Ortsende von Lanzenhaar möglich. Der Verkehr wird weiträumig umgeleitet über Otterloh und Brunthal und auch in der Gegenrichtung gibt's Einschränkungen, nur eine Fahrspur ist befahrbar. Die aktuellen Blitzer im Alpenwelleland stehen im Nordgraben Miesbach am Spielplatz in der 30er-Zone. Und dann haben wir noch 2 Blitzer-Anhänger, nämlich einmal in Sauerlach kurz vorm Ortsausgang Richtung Lanzenhaar und einmal in Antdorf Richtung Habach. Damit sind wir wieder auf dem aktuellsten Stand. Wenn ihr noch was habt, dann gerne melden 08041 799 und 4x4. Und ihr kommt hoffentlich gut und sicher durch. Für alle, die im Stau stehen, viel, viel Ruhe und ein paar starke Nerven.
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0: Mit mir, dem Julian, 5 Minuten nach 1:30 haben wir's. Wir gehen rein in die letzte halbe Stunde vom Alpenwelle Treffpunkt und da schauen wir doch gleich nochmal, was am Montag los ist. Eine neue Folge Kaffee Kripo. Alle Infos dazu gleich nach 3 Hits am Stück. Shepherd und Good Time. Dann haben wir einen Klassiker, der nochmal richtig Rums reinbringt. Kenny Loggins mit Footloose. Und jetzt für euch Glockenbach featuring Norma Jean Martin mit Anthem.

0: Shepherd und Good Time hier beim Alpenwelle Treffpunkt. Ganz genau, 14:15 haben wir's. Und wir schauen, was am Montag wieder für euch im Programm ist.
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0: Unbedingt einschalten!

0: Looking for Love mit und von Lena. Gleich für euch der letzte Song der Stunde. Dicht und ergreifend, nix gibt's. Und dann wünsche ich euch ein schönes Wochenende. Erholt euch, genießt es. Gleich für euch die Stunde mit mehr Musik. Und das Alpenglühen, das bringt euch dann natürlich ganz entspannt ins Wochenende. Lasst es euch gut gehen, genießt den Sommer. Bis dahin, servus.
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0: Der letzte Song der Stunde, a gescheiter Alpensound, gleich hier auf der Alpenwelle.
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1: Ich bin Moritz Einzel. Jetzt ist es offiziell. Jürgen Klopp ist neuer Bundestrainer. Der Deutsche Fußballbund hat seinen Wunschkandidaten als Nachfolger von Julian Nagelsmann offiziell vorgestellt. Und Klopp hat gleich mal auf den Tisch gehauen mit einer Ansage an die Medien.
2: An dem Tag, an dem ihr das nicht mehr wollt, sagt ihr es und ich bin weg. Ohne Abfindung. Wenn ihr morgen sagt, der ist scheiße, bin ich weg. Also es ist nicht einzelne, sollte sich schon ein paar mehr. Also einer reicht nicht. Wenn der DFB sagt, so machen wir nicht weiter, bin ich weg. Wenn ihr euch daneben benehmt und meine Familie nicht in Ruhe lasst, bin ich weg.
1: Klopp hat einen Vertrag bis zur WM 2030 unterschrieben. Bekannt wurde außerdem, dass Per Mertesacker zum neuen Jahr neuer Geschäftsführer Sport beim DFB wird. Kanzler Merz baut sein Regierungsteam um. Die bisherige Gesundheitsministerin Warken leitet künftig das Kanzleramt. Dieser Posten wird vakant, weil der bisherige Amtsinhaber Frei an die Spitze der Unionsfraktion wechselt. Neuer Gesundheitsminister wird CDU-Generalsekretär Linnemann. Außerdem soll es weitere Veränderungen geben. Durchgesickert ist, dass wohl Verkehrsminister Schnieder ausgewechselt werden soll. Die EU-Kommission wirft TikTok vor, Kinder und Jugendliche nicht ausreichend zu schützen. Einer der Vorwürfe, Fremde ohne eigenes Konto können die öffentlichen Profile von Minderjährigen sehen und diese kontaktieren. TikTok soll die Einstellungen anpassen, sonst droht eine Geldstrafe von bis zu 6% des Jahresumsatzes. Wegen der Waldbrände bekommt Frankreich Hilfe aus Europa. Präsident Macron erklärte, er erwarte in Kürze Verstärkung durch jeweils 2 Löschflugzeuge aus Kroatien und Portugal sowie Hubschrauber aus Tschechien und der Slowakei. Insgesamt mussten an der Atlantikküste mehr als 60.000 Menschen evakuiert werden. Ein Bauer im Allgäu hat einen großen Polizeieinsatz ausgelöst. Im Streit mit einem Lkw-Fahrer, der Waren für den 79 Jahre alten Hofbesitzer liefern wollte, holte der plötzlich ein Gewehr aus seinem Wohnhaus. Nach dem Notruf umstellten Polizisten das Gebäude im Landkreis Unterallgäu. Per Telefon konnten die Beamten den Senior dazu bewegen, das Haus ohne die Waffe zu verlassen.
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4: Es geht sehr sonnig ins Wochenende rein, teils sind ein paar wenige harmlose Wolken unterwegs. Die Höchstwerte liegen bei 22 bis 28 Grad. Auch morgen bekommen wir wieder viel Sonnenschein neben ein paar dünnen Wolken. Es wird heiß mit 27 bis maximal 33 Grad. Am Sonntag und Montag erwartet uns ein Mix aus Wolken, Sonne und ein paar Schauern und Gewittern.
5: Hallo, hier ist Anja aus der Alpenwelle Verkehrsredaktion. Gute Nachrichten von den Straßen. Alles rollt, wie es soll. 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
1: Mit Herbert Wieting. Bahnreisen in der Region müssen sich im Sommer auf Einschränkungen einstellen. Es werden Arbeiten an einem Hangbereich entlang der Strecke zwischen Icking und Wolfratshausen durchgeführt. In den vergangenen Jahren war es dort immer wieder zu Hangrutschungen gekommen, die den Zugverkehr beeinträchtigt haben. Für die Bauarbeiten wird die S7 zwischen Icking und Wolfratshausen vom 12. August bis zum 18. September komplett unterbrochen. Die S-Bahn richtet einen Ersatzverkehr mit Bussen ein. Während dem Umbau kann es auch an den Baustellenzufahrten zu Behinderungen kommen, unter anderem an der B11 in Icking und an der Sauerlacher Straße in Wolfratshausen. Auf der Böhmwiese in Geretsried ist am Abend ein Jugendlicher bei einer Schlägerei leicht verletzt worden. Nach Angaben der Polizei saß der Jugendliche mit Freunden auf der Wiese gegenüber dem Karl-Lederer-Platz, als sie mindestens drei vermummte Personen angriffen. Die Täter sollen aus einem angrenzenden Gebüsch gekommen sein. Einer von ihnen soll dabei auch einen Gegenstand eingesetzt haben. Und wir blicken in den Landkreis Rosenheim. Im südwestlichen Landkreis Rosenheim hat die Kriminalpolizei einen 40-Jährigen wegen des Verdachts auf illegalen Amphetaminhandel festgenommen. Laut Angaben der Polizei wurden mehrere Pakete abgefangen, in denen sich Amphetamin im dreistelligen Grammbereich befand. Die Sendungen waren an eine Paketstation im Landkreis Rosenheim bestellt worden. Bei der anschließenden Wohnungsdurchsuchung stellten die Ermittler außerdem rund 850 Gramm Marihuana sicher.
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3: Es geht sehr sonnig ins Wochenende rein. Teils sind ein paar wenige harmlose Wolken unterwegs. Die Höchstwerte liegen bei 22 bis 28 Grad. Auch morgen bekommen wir wieder viel Sonnenschein neben ein paar dünnen Wolken. Es wird heiß mit 27 bis maximal 33 Grad. Am Sonntag und Montag erwartet uns ein Mix aus Wolken, Sonne und ein paar Schauern und Gewittern.
4: 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Gute Nachrichten von den Straßen. Alles rollt, wie es soll. 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
1: Ich bin Moritz Einzel. Nach der tödlichen Messerattacke in einer Regensburger Bank haben die Ermittler erste Erkenntnisse mitgeteilt. Staatsanwalt Schuck sagte, man gehe davon aus, dass hier ein Mord verwirklicht wurde.
2: Mord in Tateinheit mit versuchter schwerer räuberischer Erpressung.
1: Der 20-jährige Tatverdächtige sei zu einem Mitarbeiter der Bank gegangen, habe ihm einen Zettel gezeigt, auf dem etwas von einem Überfall und einem Bankraub gestanden habe, hieß es. Dann habe er den Mitarbeiter mit einem Messer angegriffen. Der Bankangestellte starb später an seinen Verletzungen. Jürgen Klopp ist neuer Bundestrainer. Der Deutsche Fußballbund hat ihn offiziell als Nachfolger von Julian Nagelsmann vorgestellt. Klopp will viel verändern und er wünscht sich, dass alle dabei an einem Strang ziehen, auch Fans und Medien.
3: Am nächsten Tag wäre der Nachbar nicht mehr so ein Arsch, wie im Moment vielleicht denken er ist. Oder es wäre nicht so schlecht. Oder Friedrich Merz würde nicht alles falsch machen, obwohl er versucht, alles richtig zu machen und so weiter. Das wäre nicht so. Das ist das, was Fußball verändern kann.
1: Klopp hat einen Vertrag bis zur WM 2030 unterschrieben. Kanzler Merz baut sein Kabinett um. Die bisherige Gesundheitsministerin Warken wird neue Kanzleramtschefin als Nachfolgerin des künftigen Unionsfraktionschefs frei. Neuer Gesundheitsminister wird CDU-Generalsekretär Linnemann. Er soll den Reformkurs beibehalten, so Merz.
4: Und dafür braucht es einen Minister, der standfest und reformwillig zugleich ist, auch im Gegenwind.
1: Merz kündigte weitere personelle Veränderungen an, das brauche aber noch Zeit. TikTok hat Stress mit der EU-Kommission. Die Behörde sagt nämlich, dass die Plattform keine sicheren Konten für Minderjährige bietet und damit gegen EU-Gesetze verstößt. TikTok drohen Geldstrafen von bis zu 6% des weltweiten Jahresumsatzes. Der schwäbische Batteriehersteller Warta hat Insolvenz angemeldet. Das Unternehmen aus Ellwangen mit rund 4000 Beschäftigten hat einen Antrag auf vorläufige Insolvenz in Eigenverwaltung gestellt. Gründe seien unter anderem schlechtere Marktbedingungen und schwächere Nachfrage.
5: Damit zum Alpenwelle-Wetter. Heute Nachmittag viel Sonnenschein, die Temperaturen zwischen 23 und 26 Grad. Morgen bekommen wir heißes Badewetter mit Temperaturen bis zu 30 Grad. Genießt das Wetter, denn am Sonntag wird es wechselhafter und auch schon wieder kühler. Euch ein schönes Wochenende. Der Alpenwelle-Verkehrsservice. Ihr braucht länger im Tegernseer Tal zwischen Bad Wiese und Rottach-Egern. Wegen der Baustelle mit Ampelschaltung mehr Zeit einplanen, dann raus aus dem Tegernseer Tal. Durch Gmund braucht ihr ein bisschen mehr Zeit, rein ins Tegernseer Tal. Es staut sich vor der Kreuzstraße auf der B318 Richtung Tegernseer Tal. Dann braucht ihr mehr Zeit, beidseitig zwischen Agatharit und Miesbach auf der B307 und ein bisschen mehr Zeit einplanen vor Bad Tölz, wenn ihr vom Bartelbrunn kommt. Ansonsten haben wir keine Meldungen. Fahrt vorsichtig, bitte nicht zu schnell. Und hier kommen sie, die Blitzer von euch gemeldet. In Ried beim Kalkofen, danke an den Hirst, der Bescheid gegeben hat. Dann steht einer in Weihern, der Ortsausgang Richtung Miesbach, in Arzbach die Ortsdurchfahrt, in Sauerlach Richtung Lanzenhaar und in Antorf Richtung Habach. 08041 799 4x4. Danke fürs Melden, gute Fahrt.
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5: Hallo zusammen. Ja, ich hoffe, ihr könnt schon sagen, hoch die Hände, Wochenende. Falls noch nicht, keine Sorge, ich bringe euch gut rein. Wham ist mit dabei mit Wake Me Up Before You Go Go. Und wir starten mit Taylor Swift und Opalite. Schönen Freitagnachmittag auf der Alpenwelle.

0: Also ich glaube, wettertechnisch könnte er nicht schöner sein. Der Freitagnachmittag, Sonnenschein pur, eine leichte Brise und die Temperaturen zwischen 23 und 26 Grad. Und wie jeden Freitag kommen wir jetzt zu unserer Rubrik, was gerade in der Natur passiert. Da tut sich einiges.
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2: Direkt vor der Haustür färben sich die ersten Brombeeren langsam dunkel. An sonnigen Orten können die ersten leckeren Früchte sogar schon reif sein. Im Wald herrscht jetzt Hochbetrieb bei den Waldmäusen. Sie sammeln Samen, Nüsse und andere Nahrung und legen damit bereits Vorräte für die kalte Jahreszeit an. Auf den Wiesen und Feldern schwirren jetzt viele Schwebfliegen umher. Auf den ersten Blick sehen sie aus wie Wespen, können aber nicht stechen und gehören zu den wichtigsten Bestäubern der Tierwelt.
0: Und wenn ihr könnt, genießt ihr diesen wundervollen Freitagnachmittag jetzt in der Natur. Und ganz egal, wo es hingeht, wir begleiten euch jetzt mit dem Omi und Cheerleader.
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0: gleich für euch. Ray Garvey und Halo. Außerdem die wilde Kim. Und ein cooler 2000er von Wir sind Helden. Gleich hier auf der Alpenwelle.
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Kim Wilde und If I Can't Have You. 4 Minuten vor 4. Gleich die Nachrichten auf eurer Alpenwelle. Herbert Wieting hat gleich viele Worte für euch. Aber wir sind Helden, wollen nur ein Wort, ein Riesenhit aus den 2000ern. Für euch bis zu den Nachrichten um 9:30.

0: Damit haben wir es ganz genau 15.30 Uhr, halb vier, und hier kommen die Nachrichten.
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2: Mit Herbert Wieting. An der Grundschule am Lettenholz in Bad Tölz entsteht derzeit das neue Übergangsgebäude für die Ganztagsbetreuung. Anfang der Woche wurden 12 Module angeliefert und auf das Fundament gesetzt. Bis zum Start des neuen Schuljahrs sollen die Arbeiten abgeschlossen sein. Hintergrund ist der Rechtsanspruch auf Ganztagsbetreuung für Grundschulkinder, der ab dem kommenden Schuljahr schrittweise eingeführt wird. Die Stadt Bad Tölz investiert rund 1,1 Millionen Euro in das Gebäude. Ein Großteil der Kosten wird durch Fördermittel des Freistaats gedeckt. Schüler aus dem Alpenwelle-Land sind jetzt als neue Wertebotschafter ausgebildet worden. Sie setzen sich künftig an ihren Schulen für mehr Respekt, Toleranz und ein gutes Miteinander ein. Zum Beispiel mit Projekttagen, Werte-AGs oder anderen Aktionen. Mit dabei waren Schüler von der staatlichen Realschule Bad Tölz und Miesbach sowie dem Gymnasium Holzkirchen. Und im Landkreis Bad Tölz-Wolfratshausen hat die ÖDP mit der Unterschriftensammlung für ihr Volksbegehren Macht auf Zeit begonnen. Manuel Tessin, Kreisrat und Kreisvorsitzender der ÖDP im Landkreis Bad Tölz-Wolfratshausen.
3: Viele Menschen wünschen sich eine Erneuerung unserer Demokratie. Es geht nicht um Markus Söder oder irgendeine andere Person. Es geht um ein Prinzip, das in vielen Demokratien längst selbstverständlich ist. Macht braucht ein zeitliches Limit.
2: Eine Möglichkeit zur Unterschrift gibt es am 2. August bei einem Infostand der ÖDP in Kochel.
0: Und damit unser Blick aufs Wetter. Das müsst ihr einfach nur genießen. Traumhafter Start ist das Richtung Wochenende. Sonnenschein pur, die Temperaturen am Freitagnachmittag zwischen 23 und 26 Grad. Wie schaut das Wochenende aus? Also, der Samstag schaut einfach nur fantastisch aus. Heißes Badewetter morgen. Temperaturen zwischen 29 und 32 Grad erwarten uns. Viel Sonnenschein. Gegen Abend bilden sich aber Quellwolken. Aus dem Werdenfelser Land können sich morgen Abend erste Schauer und Gewitter bilden. Am Sonntag gibt es dann weitere Schauer und Gewitter und am Sonntag wird es kühler. Also, morgen der Samstag eindeutig der schönere Tag. Euch ein schönes Wochenende. 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Hallo liebe Autofahrer, unser Blick auf die Straßen im Alpenwelle-Land. Ihr braucht derzeit länger, zum einen im Tegernseer Tal zwischen Bad Wiessee und Rotterdam, genauer gesagt zwischen Ringsee und Rotterdam, aufgrund der Baustelle mit Ampelschaltung mehr Zeit einplanen. Dann braucht ihr mehr Zeit raus aus dem Tegernseer Tal, es staut sich vor Gmund, wenn ihr von St. Quirin kommt. Dann mehr Zeit einplanen vor Bad Tölz, und zwar am Greilinger Berg. Also wenn ihr von Wackirchen kommt, nicht vergessen, die Strecke zwischen Wackirchen und Kammerloh ist gesperrt. Eine Umleitung ist für euch eingerichtet. Ansonsten haben wir keine Meldungen. Wenn du sagst, Moment mal, da staut sich's auch noch. 08041 799 4x4. Herzlichen Dank. Hier kommen sie, die Blitzer, von euch gemeldet. Da ein großes Dankeschön zu euch in die Cockpits. Es wird geblitzt in Weihern, der Ortsausgang Richtung Miesbach. Dann haben wir einen in Sauerlach Richtung Lanzenhaar, in Antorf Richtung Happach. Außerdem wird geblitzt, und zwar auf der B11, die Ortsdurchfahrt von Ried. 08041 799 4x4. Danke fürs Melden, gute Fahrt.
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0: Und gleich mit den Jungs, die das Finale der Fußball-Weltmeisterschaft einfach nur so richtig gerockt haben. Die Jungs von BTS. Haben einen sensationellen Auftritt hingelegt. Außerdem Cheap Trick. Und wir starten mit No Doubt und Underneath It All, vielleicht jetzt neu.

Der Sound der 70er hier auf der Altwelle, T-Trick, I want you to want me. Und noch ein frischer Blitzer. Herzlichen Dank an den Schorsch, der Bescheid gegeben hat. Und zwar in Vorderis. In der Ortsdurchfahrt wird beidseitig geblitzt. Gute Fahrt jetzt mit BTS. Hier sind sie mit Swim.

BTS auf der Alpenwelle. Und noch ein frischer Blitzer. Danke an den Daniel. Frisch reingekommen. Lenkries Steinbach steht der Blitzer beidseitig. Wird geblitzt, fahrt vorsichtig und bitte nicht zu schnell. Und jetzt gute Fahrt mit Eros Ramazzotti auf der Alpenwelle und Paula. Komm mit.

0: Der große Eros Ramazzotti hier bei uns auf der Alpenwelle. Und auch der nächste Künstler hat so richtig begeistert beim Finale der Fußball-Weltmeisterschaft in New York. Robbie Williams wartet auf euch mit Come On Done und unser letzter Song der Stunde. Wie gewohnt ein richtig cooler Alpensound.
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0: Unverkennbare Stimme, oder? Der Ringelstädter mit Niederbayern gleich hier auf der Alpenwelle. 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
9: Der letzte Song der Stund, a gescheiter Alpensound, gleich hier auf der Alpenwelle.

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1: Ich bin Moritz Einzel. Die Polizei hat heute Details genannt zum tödlichen Angriff auf einen Bankangestellten gestern in Regensburg. Ein 20-Jähriger hatte den Mann niedergestochen. Er sitzt seit heute Vormittag in U-Haft. Aus Regensburg, Michael Hegele.
2: Erst hatte der Tatverdächtige einen Zettel vorgezeigt, auf dem Bankraub stand. Dann hat er mit einem 12 cm langen Messer auf den Banker eingestochen. Der hätte gar kein Geld hergeben können. Das steckte im Automaten. Bei der Pressekonferenz wurde weiter bekannt, dass gegen den mutmaßlichen Täter ein Waffen- und Messerverbot verhängt war. Er wollte sich am Vorabend der Tat wegen Nichtigkeiten selbst bei einer Polizeiwache anzeigen, wurde aber laufen gelassen.
1: Die bisherige Gesundheitsministerin Warken wird neue Kanzleramtschefin. Das hat Kanzler Merz bestätigt, mit der Begründung, sie habe gezeigt, dass sie ein Ministerium führen und Reformen durchsetzen könne.
3: Und dass sie auch vielfältige Themen in ihrer ganzen Komplexität beherrscht. Nina Warken ist zudem eine harte Verhandlerin.
1: Neuer Gesundheitsminister wird CDU-Generalsekretär Linnemann. Kanzler Merz wollte eigentlich auch seinen Verkehrsminister Schnieder entlassen, doch dann hat der geplante Nachfolger mitten in der Nacht abgesagt. Der Finanzpolitiker Günzler sollte eigentlich übernehmen. Schnieder bleibt jetzt erstmal im Amt, obwohl er nach eigenen Worten gestern Nachmittag schon über seine Entlassung informiert wurde. Wegen schwerer Waldbrände hat Spanien rund um die Hauptstadt Madrid und in Ávila den Notstand ausgerufen. Mehr als 11.500 Menschen mussten ihre Häuser verlassen, die meisten im Großraum Madrid. Die Feuer sind weiter außer Kontrolle, weitere Evakuierungen werden wohl noch folgen. Größere Brände gibt es auch in Frankreich und in Italien. Jetzt ist er da. Jürgen Klopp ist als neuer Fußball-Bundestrainer vorgestellt worden. Seine Devise unter anderem:
4: Erfolg ist Leistung in Relation zur Erwartungshaltung. Wir brauchen eine realistische Erwartungshaltung.
1: Am 24. September legt Klopp erstmal mit dem Nations League-Spiel in den Niederlanden los.
5: Alles, alles Gute für Jürgen Klopp. Und jetzt schauen wir aufs Wetter. Das ist traumhaft. Das müsst ihr einfach nur genießen. Sonnenschein pur, die Temperaturen heute Nachmittag zwischen 23 und 26 Grad, dazu eine leichte Brise. Die Temperaturen in der kommenden Nacht, es wird wieder ziemlich frisch, zwischen 10 und 6 Grad. Und die weiteren Aussichten, morgen ein richtig heißer Sommertag mit Temperaturen zwischen 29 und 32 Grad. Gegen Abend kann es vom Werdenfelser Land her erste Schauer geben. Am Sonntag sind dann weitere Schauer und vereinzelt auch Gewitter unterwegs. Am Sonntag wird es wieder kühler. Der Alpenwelle Verkehrsservice, die A8 München Richtung Salzburg zwischen Achenmühle und Übersee, 10 Kilometer stockender Verkehr. Dann schauen wir auf die Bundesstraßen, wir blicken ins Tegernseer Tal, da braucht ihr länger auf der B318 zwischen Ringsee und Rottach-Egern aufgrund der Baustelle. Ihr braucht länger vor Bad Tölz am Greilinger Berg auf der B472. Wenn ihr von Waakirchen kommt, auch auf der Gegenrichtung von Bad Heilbrunn, kommend mehr Zeit einplanen vor Bad Tölz. Ansonsten haben wir keine Störungsmeldungen, schauen wir gleich auf die Blitzer. Von euch gemeldet, wie gewohnt, ein großes Dankeschön. In Vorderes, danke an den Schorsch. Dann haben wir einen in Sauerlach. Und zwar der Ortsausgang Richtung Lanzenham. In Antorf wird Richtung Habach geblitzt. Und einer in Lengries, Höhe Steinbach, wird geblitzt. 08041 709 4x4. Danke fürs Melden, euch eine gute Fahrt.
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5: Hallo zusammen, servus. Ja, heute geht's los, der Waldsommer in Geretsried. Und wir hören gleich den Mann, der heute Abend anzapfen wird. Patrick Kohler, der erste Bürgermeister von Geretsried. Nach Musik von Queen, außerdem Luis Fonsi und Demi Lovato mit Echa Mela Culpa. Und wir starten mit einem Retro-Hit, war vor 16 Jahren schon in den Charts und ist jetzt zurück in den Charts. DJ Kato aus Dänemark kommt der, zusammen mit Jon, der kommt aus Schweden. Hier sind die beiden mit Turn the Lights Off. Schönen Nachmittag.

0: Den Bieber, der Nächste, der uns so richtig begeistert hat beim großen Finale der Fußball-Weltmeisterschaft mit seinem Song Holy. So, und jetzt habe ich was ganz Schönes für euch. Die Vorfreude war riesengroß und jetzt ist es endlich losgegangen. Es ist das Fest in Geretsried, wo über 10 Tage lang alt und jung und Menschen aus allen Gesellschaftsschichten zusammenkommen und wirklich eine ungezwungene Zeit zusammen haben. Der Waldsommer in Geretsried. Für Patrick Kohlert, den ersten Bürgermeister von Geretsried, ist es übrigens der erste Festumzug, den er anführen darf, und auch sein erstes Anzapfen im Zelt.
1: Ich habe noch nicht geübt, also ich habe keinen eigenen Zapftrainer wie der Bürgermeister von der Landeshauptstadt, aber natürlich habe ich schon das ein oder andere Mal bei einem kleinen Fest in der Familie ein kleines Fass angezapft. Allerdings nur für kleine Runde und nicht so im großen Zelt.
0: Na logisch, das würde doch super hinkriegen. Ihr solltet live dabei sein. Gegen 18.30 Uhr wird dann ganz offiziell O-zapft in Geretsried. So, jetzt brauchen wir noch ganz kurz das hier, einen klitzekleinen Moment. So, und vom großen Kindernachmittag bis hin zum Weißwurst-Frühschoppen ist dann wirklich für jeden was mit dabei. Festwirt vom Geretsrieder Waldsommer ist Andreas Krems. Er ist seit 15 Jahren Festwirt und er hat uns einiges erzählt.
2: Angefangen hat es in München auf dem Oktoberfest mit dem Museum. Da haben wir einen Imbiss mit kleiner Küche von ursprünglich 150 Personen bis jetzt 600 Personen. Wir haben noch ein zweites Standbein, das ist der Münchner Weißbiergarten. Den haben wir auch vor ca. 15 Jahren in einer Partnerschaft übernommen. Wir haben mittlerweile 4 Volksfeste mit Bierzelt. Das ist nicht so schön wie hier in Geretsried. Da ist einfach alles gemütlich.
0: Ja, bei uns ist es halt am schönsten. Andreas Krems hat auch gute Nachrichten für alle, die in seinem Bierzelt einkehren. Der Händelpreis bleibt gleich und auch der Bierpreis wird nicht erhöht.
2: Die Brauerei spielt auch ein bisschen mit. Die haben auch nicht so viel erhöht zu letztem Jahr. Und halten wir den Bierpreis mit 12,30 Euro.
0: Also, der Geretsrieder Waldsommer heute um 11 Uhr losgegangen und heute Abend dann der große Festumzug und dann wird der erste Bürgermeister von Geretsried, Patrick Kohlert, das erste Fass ganz offiziell anzapfen. Und hier ist Michael Schulte mit 5 AM auf der Alpenwelle.
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0: ist sofort ein Lieblingshit geworden, der neue Hit von Michael Schulte, 5 AM, hier bei uns auf der Alpenwelle, und gleich der nächste Sommerhit. Luna wartet mit Bailando, nur hier auf der Alpenwelle.
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Sommer im Alpenland und Sommer im Radio mit Luna. Gleich die Nachrichten mit Herbert Wieting. Davor feiern wir noch eine kleine Hausparty mit dem Rian aus

0: Ich glaube, die feiern jetzt weiter, aber bei uns gibt es jetzt erstmal die Nachrichten. Wir haben es kurz nach 4:30.
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2: Mit Herbert Wieting. Nach dem schweren Motorradunfall bei Egling gibt es inzwischen Entwarnung. Der 26-jährige Motorradfahrer aus Penzberg ist nach Angaben des Unfallklinikums Murnau inzwischen stabil. Der Mann war auf der Staatsstraße 2070 unterwegs und hatte beim Überholen aus bislang ungeklärter Ursache ein entgegenkommendes Fahrzeug übersehen. Es kam zum seitlichen Zusammenstoß, der Motorradfahrer stürzte und wurde schwer verletzt. Der 50-jährige Autofahrer aus Kirchseeon blieb unverletzt. Der Verletzte wurde mit dem Rettungshubschrauber ins Unfallklinikum Murnau geflogen. Die Staatsstraße war zwischen den beiden Kreisverkehren bei Egling mehrere Stunden voll gesperrt. Bahnreisende in der Region müssen sich im Sommer auf Einschränkungen einstellen. Es werden Arbeiten an einem Hangbereich entlang der Strecke zwischen Inking und Wolfratshausen durchgeführt. In den vergangenen Jahren war es dort immer wieder zu Hangrutschungen gekommen, die den Zugverkehr beeinträchtigt haben. Für die Bauarbeiten wird die S7 zwischen Icking und Wolfratshausen vom 12. August bis zum 18. September komplett unterbrochen. Die S-Bahn richtet einen Ersatzverkehr mit Bussen ein. Während dem Umbau kann es auch an den Baustellenzufahrten zu Behinderungen kommen, unter anderem an der B11 in Icking und an der Sauerlacher Straße in Wolfratshausen. Und der CSU-Landtagsabgeordnete Thomas Holz aus dem Stimmkreis Bad Tölz-Wolfratshausen und Garmisch-Partenkirchen begrüßt die Reform des Kinderbildungs- und Betreuungsgesetzes vom Bayerischen Landtag. Ziel ist es, die Finanzierung der Kitas zu stärken und den Verwaltungsaufwand zu verringern. Dies entlaste Kitas finanziell, fördere zusätzliches Personal und stärke besonders kleinere Einrichtungen, so Thomas Holz.
0: Ja, und jetzt zum Alpenwelle-Wetter, das müsst ihr einfach nur genießen. Sonnenschein pur, die Temperaturen zwischen 23 und 26 Grad, dazu eine leichte Brise. Und die weiteren Aussichten, erstmal die Temperaturen von der kommenden Nacht, die liegen so zwischen 10 und 6 Grad. Ganz schön frisch, also vorsichtshalber auf jeden Fall eine warme Jacke mitnehmen, wenn ihr länger unterwegs seid. Das Wochenende ist zweigeteilt. Morgen der Samstag, traumhaft, Sonnenschein pur, es wird richtig heiß, richtiges Badewetter mit Temperaturen zwischen 29 und 32 Grad. Gegen Abend können sich aber schon erste Schauer vom Werdenfelser Land entwickeln und am Sonntag dann weitere Schauer, auch vereinzelt Gewitter. Am Sonntag wird es wieder kühler. Der Alpenwelle Verkehrsservice. Ihr braucht ein bisschen länger auf der B307 von Miesbach, wenn ihr von Agathe Ried kommt. Dann nicht vergessen, im Tegernseer Tal haben wir die Baustelle zwischen Ringsee und Rottach-Egern mit Ampelschaltungen. Auch hier kommt es zu Stauungen und es staut sich vor Bad Tölz am Greilingerberg auf der B472. Wenn ihr von Wackirchen kommt, ansonsten haben wir keine Störungsmeldungen. Die Blitzer in Lenggries, Höhe Steinbach, wird geblitzt. Dann haben wir einen in Vorderis, beidseitig. Dann der Ortsausgang von Weyern Richtung Miesbach und einer in Sauerlach Richtung Lanzenhab. 08041 799 4x4. Danke und euch eine gute Fahrt.
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0: Hallo zusammen, gleich heißt es heiß auf Eis. Denn genau in einer Woche gibt's ja die Zeugnisse. Und für die Grundschüler haben wir eine richtig schöne Eisaktion geplant. Mehr dazu gleich nach Musik von Miles Smith. If you wanna dance, take my hand, take my hand. Den hören wir gleich mit Stay. Außerdem Gloria Estefan mit Bad Boy. Und wir starten mit Westlife.

0: Miles Smith und Stay. Und genau heute in einer Woche gibt es ja die Zeugnisse.
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0: Jennifer Page und Crush. Gleich für euch Nickelback mit Trying Not to Love You. Und unser letzter Song der Stunde, wie gewohnt, ein richtig cooler Alpensound, kommt gleich aus dem Tegernseer Tal, natürlich vom Eumacher.
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0: lange. Gleich als letzten Song in dieser Stunde hier auf der Alpenwelle.
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1: Ich bin Moritz Einzel. Nach dem tödlichen Messerangriff auf einen Bankmitarbeiter in Regensburg sitzt der 20-jährige Tatverdächtige in Untersuchungshaft. Die Ermittler haben Details zum Tatablauf mitgeteilt. Laut Robert Fuchs von der Kripo Regensburg kam der Mann gestern Nachmittag kurz vor drei in die Bank.
2: Dann ist er zum Empfangsschalter gegangen und hat dort einem Bankmitarbeiter einen Zettel vorgezeigt. Auf diesem Zettel ist unter anderem was von einem Überfall und einem Bankraub draufgestanden.
1: Im Anschluss griff der 20-Jährige den Bankmitarbeiter mit einem Messer an. Der Mann starb. Kanzler Merz baut sein Kabinett um. Die bisherige Gesundheitsministerin Warken wird neue Kanzleramtschefin. Ihr soll CDU-Generalsekretär Linnemann nachfolgen. Für kommende Woche ist die Wahl des bisherigen Kanzleramtschefs frei, zum neuen Fraktionschef der Union geplant. TikTok droht eine Strafe von der EU. Die Kommission kritisiert mangelnde Schutzstandards für Kinder und Jugendliche. Unter anderem könnten Fremde die öffentlichen Benutzerkonten von Minderjährigen sehen. TikTok wurde aufgefordert, die Einstellungen anzupassen. Die Sprit- und Lebensmittelpreise könnten wegen der Kriege im Nahen Osten und in der Ukraine weiter steigen. E10-Benzin lag gestern mit 2,17 Euro pro Liter nur knapp unter dem Allzeithoch. Auch bei Lebensmitteln wächst der Druck, weil Russland und die Ukraine zusammen bis zu 30% der weltweiten Weizenexporte liefern. Der Deutsche Fußballbund hat Jürgen Klopp als neuen Bundestrainer vorgestellt. Der 59-Jährige erhält einen 4-Jahres-Vertrag als Nachfolger von Julian Nagelsmann. Klopp machte Mut für die nächsten Jahre.
3: Wenn wir darüber sprechen, dass wir in Deutschland, Brandt wird gefragt, sind wir so gut wie Frankreich? Und die Antwort lautet nein, dann stimmt das nicht. Die Frage müsste lauten, haben wir Spieler wie Dembele, Mbappé, Doué, Barcola, haben wir das alles in der gleichen Anzahl? Nein, aber schlagen kann man sie natürlich trotzdem.
1: Neuer DFB-Geschäftsführer wird ab Januar Per Mertesacker.
4: Und jetzt unser Blick aufs Wetter. Es ist traumhaft, Sonnenschein pur, die Temperaturen zwischen 23 und 26 Grad. Dazu eine leichte Brise, perfektes Biergartenwetter. Und die weiteren Aussichten erstmal die kommende Nacht. Wenn ihr länger unterwegs seid, auf jeden Fall eine warme Jacke mitnehmen. Die Tiefstwerte zwischen 10 und 6 Grad. Morgen, der Samstag, bringt uns heißes Badewetter mit Temperaturen zwischen 29 und 32 Grad. Gegen Abend entstehen aber schon erste Schauer vom Werdenfelser Land her. Und am Sonntag dann weitere Schauer, vereinzelt auch Gewitter. Und am Sonntag wird es wieder kühler. Euch ein schönes Wochenende, ganz egal, wo es hingeht. Der Alpenwelle Verkehrsservice, DIA 8 München Richtung Salzburg. Bei der Ausfahrt Holzkirchen ein Unfall, staut sich schon auf einer Länge von fast 2 Kilometern vor der Unfallstelle. Ansonsten haben wir keine Meldungen. Fahrt vorsichtig, bitte nicht zu schnell. Hier kommen sie, die Blitzer. Und zwar in Lenggries, Höhe Steinbach wird geblitzt. Dann haben wir eine in der Ortsdurchfahrt von Vorderis beidseitig. Und in Sauerlach, der Ortsausgang Richtung Lanzenhaar. Habt ihr noch was entdeckt? Stau oder Blitzer? 08041 799 4x4. Danke und gute Fahrt.
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4: Einfach legendär, der Geritz-Rieder-Waldsommer. Heute um 11 Uhr losgegangen. Offizielle Eröffnung dann heute Abend um 18.30 Uhr mit dem großen Umzug. Und natürlich, wenn es dann ganz offiziell heißt, vom ersten Bürgermeister Ozaft ist. Mehr dazu auch gleich bei uns in den Alpenwelle Veranstaltungshinweisen nach Musik von America. Muss man sofort mitswingen, oder? Sister Golden Hair. Außerdem der Sound der 90er, die Lighthouse Family und Run. Und wir starten mit Musik aus den Charts. Hier sind Kate's Eye und Gabriella.

0: Americans Sister Golden Hair hier bei uns auf der Alpenwelle. Sonnenschein pur, der Sommer ist da. Und was ist in Ingeritz Rita?
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0: Der Geretsrieder Waldsommer, legendär. Von heute bis zum 2. August wird auf dem Festplatz an der Jahnstraße in Geretsried beim Eisstadion groß gefeiert. Los geht's täglich ab 11 Uhr mit Festzelt und Biergarten. Euch erwarten wundervolle Live-Musikabende. Vergnügungspark, Tegernseer Bier, Hopf-Weißbier und Schmankerl wie Händel. Und neu unter anderem ein Fahrradstellplatz auf der Rückseite vom Festzelt und auch ein rollstuhlgerechter Biergartenbereich. Also vorbeischauen, genießt den Waldsommer in Geretsried. Heute Abend der große Festumzug und dann wird der Bürgermeister Patrick Kohlert offiziell anzapfen. Also viel Spaß, wünscht die Alpenwelle.
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Unvergessen. Der Mann mit der Reibeisenstimme, der große Joe Cocker hier auf der Altenwelle mit Tonight. Gleich die Nachrichten mit dem Kollegen Herbert Wieting. Und bis dahin noch Musik von Lily Allen. Hier ist sie mit Not Fair. Auf geht's in den Freitagabend.

0: Damit haben wir es kurz nach 6:30. Hier kommen die Nachrichten.
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2: Mit Herbert Wieting. An der Grundschule am Lettenholz in Bad Tölz entsteht derzeit das neue Übergangsgebäude für die Ganztagsbetreuung. Anfang der Woche wurden 12 Module angeliefert und auf das Fundament gesetzt. Bis zum Start des neuen Schuljahres sollen die Arbeiten abgeschlossen sein. Hintergrund ist ein Rechtsanspruch auf Ganztagsbetreuung für Grundschulkinder, der ab dem kommenden Schuljahr schrittweise eingeführt wird. Die Stadt Bad Tölz investiert rund 1,1 Millionen Euro in das Gebäude. Ein Großteil der Kosten wird durch Fördermittel des Freistaats gedeckt. Auf der Böhmwiese in Geretsried ist ein Jugendlicher bei einer Schlägerei leicht verletzt worden. Nach Angaben der Polizei saß der Jugendliche mit Freunden auf der Wiese gegenüber dem Karl-Lederer-Platz, als sie mindestens 3 vermummte Personen angriffen. Die Täter sollen aus einem angrenzenden Gebüsch gekommen sein. Einer von ihnen soll auch einen Gegenstand eingesetzt haben. Und wir blicken in den Landkreis Rosenheim. Im südwestlichen Landkreis Rosenheim hat die Kriminalpolizei einen 40-Jährigen wegen des Verdachts auf illegalen Amphetaminhandel festgenommen. Nach Angaben der Polizei wurden mehrere Pakete abgefangen, in denen sich Amphetamin im dreistelligen Grammbereich befand. Die Sendungen waren an eine Paketstation im Landkreis Rosenheim bestellt worden. Bei der anschließenden Wohnungsdurchsuchung stellten die Ermittler außerdem rund 850 Gramm Marihuana sicher.
0: Jetzt unser Blick aufs Wetter, das müsst ihr einfach nur genießen. Es ist traumhaft, Sonnenschein pur, die Temperaturen zwischen 23 und 26 Grad bei uns im Alpenwelle Land. Die Temperaturen heute Nacht zwischen 10 und 6 Grad, also wenn ihr länger unterwegs seid, dann schon eine warme Jacke mitnehmen. Und die weiteren Aussichten, morgen wird es richtig heiß mit Temperaturen zwischen 29 und 32 Grad. Perfektes Badewetter morgen. Gegen Abend kann es aber schon erste Schauer vom Werdenfelser Land her geben und am Sonntag sind dann weitere Schauer, vereinzelt auch Gewitter unterwegs. Am Sonntag wird es kühler. Euch ein schönes Wochenende. Der Altmühle Verkehrsservice mit einem Sorgenkind, die A8 München Richtung Salzburg, Höhe Ausfahrt Holzkirchen, wie gesagt, wenn ihr Richtung Salzburg fahrt. Ein LKW-Unfall, bitte unbedingt eine Rettungsgasse freihalten. Wir haben jetzt schon 5 Kilometer Stau vor der Unfallstelle. Ansonsten keine Meldungen. Fahrt vorsichtig bitte, nicht zu schnell. Hier kommen sie, die Blitzer. Von euch gemeldet, in den Grieshöhe Steinbachbrücke wird geblitzt. Und dann haben wir noch einen Blitzer in Vorderis beidseitig und der Ortsausgang von Sauerlach Richtung Lanzenhaben. 08041 799 4x4, einen habe ich noch in Andorf, wenn ihr Richtung Habach fahrt. Danke fürs Melden, gute Fahrt.
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0: Und gleich mit Lady Gaga, die uns einen richtig schönen Hit zaubern wird. Dann geht's gleich in die 70er. Zu den Doobie Brothers. Und wir starten mit einer ganz großen, mit Beyoncé und Broken Hearted Girl. Schönen Freitagabend. Schön, dass ihr mit dabei seid und mit uns ins Wochenende startet.

0: Lady Gaga und Abracadabra. Die Trainersuche ist beendet. Er war seit dem Aus für Julian Nagelsmann die Wunschlösung des Deutschen Fußballbundes. Und nun steht es ganz offiziell fest, Jürgen Klopp übernimmt den Job als Bundestrainer und ist heute auch ganz offiziell vor die Presse getreten. Pierre Wegner mit den Einzelheiten.
1: Bei seiner ersten Pressekonferenz als Bundestrainer sprach der 59-Jährige von einer großen Ehre und erklärte:
2: Das ist idealerweise der Höhepunkt meiner Karriere, meines Lebens, meines beruflichen Lebens.
1: Unterschrieben hat er einen Vertrag bis zur WM 2030. An seinen alten Arbeitgeber Red Bull wird der DFB keine Ablöse zahlen, sondern stattdessen 1 Million Euro an die Red Bull Stiftung Wings for Live spenden. Außerdem werden 3 Spiele der A-Nationalmannschaft in Leipzig ausgetragen. Los geht's für Klopp mit dem Amt dann in 3 Wochen. Sein DFB-Debüt an der Seitenlinie steigt dann 5 Wochen später, und zwar gegen die Niederlande.
0: Ja, das ist doch ein großartiges Debütspiel gegen die Niederlande. Also, ich glaube, mit Klopp, da wird es schon richtig klappen. Und hier sind Beloved und Sweet Harmony, der Sound der 80er hier bei uns auf der Alpenwelle.

weiter auf der Alpenwelle. Gleich für euch der neue Hit von Leonie. Und unser letzter Song der Stunde kommt gleich vom Fenzel.

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1: Ich bin Moritz Einzel. Nach dem tödlichen Überfall gestern in einer Regensburger Bankfiliale haben Polizei und Staatsanwaltschaft ihre ersten Erkenntnisse bekannt gegeben. Der 20-jährige Tatverdächtige ging demnach in der Bank zu einem Mitarbeiter, zeigte ihm einen Zettel, auf dem von einem Bankraub die Rede war. Danach griff er den Bankangestellten mit einem Messer an. Dieser starb später an seinen Verletzungen. Der Tatverdächtige sitzt mittlerweile in Untersuchungshaft. Er war seit dem Aus für Julian Nagelsmann die Wunschlösung des Deutschen Fußballbundes. Jetzt ist Jürgen Klopp als neuer Bundestrainer vorgestellt worden. Pia Wegner berichtet.
2: Bei seiner ersten Pressekonferenz als Bundestrainer sprach der 59-Jährige von einer großen Ehre und erklärte:
3: Das ist idealerweise der Höhepunkt meiner Karriere, meines Lebens, meines beruflichen Lebens.
2: Unterschrieben hat er einen Vertrag bis zur WM 2030. An seinen alten Arbeitgeber Red Bull wird der DFB keine Ablöse zahlen, sondern stattdessen 1 Million Euro an die Red Bull Stiftung Wings for Life spenden.
1: Kanzler Merz nutzt den Rücktritt von Unionsfraktionschef Spahn für einen größeren Kabinettsumbau. Die bisherige Gesundheitsministerin Warken wird neue Kanzleramtschefin. An die Spitze des Gesundheitsressorts tritt CDU-Generalsekretär Linnemann. Auch Verkehrsminister Schnieder steht nach Medienberichten vor der Ablösung. Merz' Nachfolgekandidat, der CDU-Abgeordnete Günzler, hat ihm aber abgesagt. In Südeuropa spitzt sich die Waldbrandsituation weiter zu. Allein in Frankreich wurden schon rund 60.000 Menschen aus Gegenden an der Atlantikküste in Sicherheit gebracht. Spanien rief unterdessen für 2 Regionen den Notstand aus. Dort mussten mehr als 20.000 Menschen ihre Häuser verlassen, die meisten davon im Großraum Madrid. Eine Schule in Nürnberg ist nach Starkregen so schwer beschädigt, dass dort kein Unterricht mehr stattfinden kann. Die Stadt sucht jetzt nach einer Lösung, wo und wie die Grund- und Mittelschüler der Friedrich-Städtler-Schule ab Mitte September unterrichtet werden können. Auf der Schul-Homepage ist zu lesen, dass es bis zum Ferienstart Ausflüge und andere Angebote außerhalb des Schulgebäudes geben soll.
4: Jetzt unser Blick aufs Wetter. Rein geht's in einen traumhaften Sommerabend mit Sonnenschein pur und Temperaturen zwischen 23 und 26 Grad. Wenn ihr länger unterwegs seid, dann auf jeden Fall einen Pullover mitnehmen. Die Tiefstwerte heute Nacht zwischen 10 und 6 Grad. Morgen ein richtig heißer Tag mit viel Sonnenschein und Temperaturen zwischen 29 und 32 Grad. Absolutes Badewetter morgen. Gegen Abend kann es aber schon erste Schauer geben, und zwar vom Werdenfelser Land her. Am Sonntag selbst weitere Schauer, vereinzelt auch Gewitter, und am Sonntag wird es kühler. Der Alpenwelle Verkehrsservice. Unser Sorgenkind ist gerade die A8 München Richtung Salzburg. Höhe Ausfahrt Holzkirchen hat es einen schweren LKW-Unfall gegeben. Bitte weiterhin eine Rettungsgasse freihalten. 5 Kilometer Stau vor Holzkirchen, wenn ihr von München und dem Autobahnkreuz München Süd kommt. Auch auf der Ausweichstrecke auf der Startstraße, auf der Strecke zwischen Sauerlach und Arget staut es sich schon. Dann haben wir noch die Blitzer von euch gemeldet. Herzlichen Dank an dieser Stelle. Es wird geblitzt in Sauerlach, der Ortsausgang Richtung Lanzenham. Dann haben wir noch einen Blitzer in Lenggries, und zwar Höhe Steinbachbrücke, und in Vorderis wird in der Ortsdurchfahrt geblitzt. 08041 799 4x4. Bitte vorsichtig und bitte nicht zu schnell. Kommt alle gut und sicher ans Ziel.
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4: Hallo zusammen, ich freue mich, dass ihr mit uns ins Wochenende startet. Was ist denn heute in einer Woche? Also heute in einer Woche ist der 31. Juli. Da gibt es die Zeugnisse in Bayern. Und für die Grundschüler bei uns im Alpenlelland gibt es eine richtig tolle Eisaktion. Mehr dazu gleich nach Susan Vega. Und Luca außerdem aus Hannover Marques. Und wir starten mit einer absoluten Lieblingssängerin. Hier ist Olivia Dean mit Man I Need.

0: Daughtry und Long Live Rock'n'Roll. Yeeha, hier auf der Altmeile. Gleich James Blunt mit All the Love That I Ever Needed.
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0: 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Gleich für euch die Gibson Brothers. Mit einem absoluten Partykracher gleich ins Wochenende hier auf der Altmühle.
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0: Die Gibson Brothers und Kesserami wieder hier auf der Alpenwelle. Wir haben es in wenigen Sekunden, 18.30 Uhr, halb sieben. Hier kommen die Nachrichten.
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2: Mit Herbert Wieting. Nach dem schweren Motorradunfall bei Egling gibt es inzwischen Entwarnung. Der 26-jährige Motorradfahrer aus Penzberg ist nach Angaben des Unfallklinikums Murnau inzwischen stabil. Der Mann war auf der Staatsstraße 2070 unterwegs und hatte beim Überholen aus bislang ungeklärter Ursache ein entgegenkommendes Fahrzeug übersehen. Es kam zum seitlichen Zusammenstoß, der Motorradfahrer stürzte und wurde schwer verletzt. Der 50-jährige Autofahrer aus Kirchseeon blieb unverletzt. Der Verletzte wurde mit dem Rettungshubschrauber ins Unfallklinikum Murnau geflogen. Die Staatsstraße war zwischen den beiden Kreisverkehren bei Egling mehrere Stunden voll gesperrt. Bahnreisende in der Region müssen sich im Sommer auf Einschränkungen einstellen. Es werden Arbeiten an einem Hangbereich entlang der Strecke zwischen Inking und Wolfratshausen durchgeführt. In den vergangenen Jahren war es dort immer wieder zu Hangrutschungen gekommen, die den Zugverkehr beeinträchtigt haben. Für die Bauarbeiten wird die S7 zwischen Icking und Wolfratshausen vom 12. August bis zum 18. September komplett unterbrochen. Die S-Bahn richtet einen Ersatzverkehr mit Bussen ein. Während dem Umbau kann es auch an den Baustellenzufahrten zu Behinderungen kommen, unter anderem an der B11 in Icking und an der Sauerlacher Straße in Wolfratshausen. Und der CSU-Landtagsabgeordnete Thomas Holz aus dem Stimmkreis Bad Tölz-Wolfratshausen und Garmisch-Partenkirchen begrüßt die Reform des Kinderbildungs- und Betreuungsgesetzes vom Bayerischen Landtag. Ziel ist es, die Finanzierung der Kitas zu stärken und den Verwaltungsaufwand zu verringern. Dies entlaste Kitas finanziell, fördere zusätzliches Personal und stärke besonders kleinere Einrichtungen, so Thomas Holz.
0: Jetzt unser Blick aufs Wetter, das müsst ihr einfach nur genießen. Rein geht's in einen wundervollen Sommerabend. Die Tiefstwerte heute Nacht, also wenn ihr länger unterwegs seid, braucht ihr dann schon auf jeden Fall einen Pullover. Tiefstwerte heute Nacht zwischen 10 und 6 Grad. Die weiteren Aussichten. Morgen, der Samstag, wird ein richtig heißer Badetag mit Temperaturen zwischen 29 und 32 Grad. Gegen Abend entstehen aber vom Werdenfelser Land schon erste Schauer und am Sonntag ist es dann sehr wechselhaft. Da gibt es immer wieder Schauer, vereinzelt auch Gewitter. Am Sonntag wird es wieder kühler. Der Alpenwelle Verkehrsservice. Da blicken wir auf die A8 München Richtung Salzburg zwischen Hofelinger Forst und Holzkirchen. Stau und stockender Verkehr. Da gab es einen LKW-Unfall direkt bei der Ausfahrt Holzkirchen. Also immer noch mehr Zeit einplanen in diesem Bereich. Ansonsten haben wir aber keine Störungsmeldungen. Fahrt vorsichtig, bitte nicht zu schnell. Hier kommen sie, die Blitzer, von euch gemeldet, Dankeschön. Die Strecke zwischen Lengries und Geisach, die alte Strecke, über die Steinbachbrücke. Dann haben wir einen in Vorderis, beidseitig, und in Sauerlach Richtung Lanzenhaf, falls ihr noch was entdeckt habt. 08041 799 4x4. Danke und gute Fahrt.
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0: Guten Abend. Ja, gleich unser Hithammer für diese Woche. Kommt von Tucker Wetmore. Who told you that? Hört ihr gleich davor?
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0: Der WM-Song. Shakira und Burner Boy warten mit Die Die. Und wir starten mit dem Sound der 80er. Mit Thompson Twins und Hold Me Now. Schönen Freitagabend auf der Alpenwelle.

von einem jungen Country-Künstler aus den Vereinigten Staaten. Er lebt natürlich in Nashville, Tennessee. Geboren wurde er aber an der Pazifikküste, ist mit 20 nach Nashville gezogen, weil er gesagt hat, ich will einfach ein Musiker werden und Country ist meine Musik. Letztes Jahr hatte er einen Riesenhit. Proving Me Right von Tucker Wetmore. Und jetzt hat er nachgelegt, hier ist Tucker Wetmore mit Who Told You That? Unser Hithammer für diese Woche.

0: Boyzone und No Matter What. Hier bei uns auf der Altmühle. Gleich für euch. Der Song der 90er mit Alanis Morissette und Hans Clean. Und unser letzter Song der Stunde, ein ganz besonderer Song aus Bayern. Monobo, Son. 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
1: Ich bin Oliver Urbanke. Nach dem tödlichen Messerangriff auf einen Bankmitarbeiter in Regensburg sitzt der 20-jährige Tatverdächtige in Untersuchungshaft. Die Ermittler haben Details zum Tatablauf mitgeteilt. Laut Robert Fuchs von der Kripo Regensburg kam der Mann gestern Nachmittag kurz vor drei in die Bank.
2: Dann ist er zum Empfangsschalter gegangen und hat dort einem Bankmitarbeiter einen Zettel vorgezeigt. Auf diesem Zettel ist unter anderem was von einem Überfall und einem Bankraub draufgestanden.
1: Im Anschluss griff der 20-Jährige den Bankmitarbeiter mit einem Messer an. Der Mann starb. Dass er es wird, war ja ein offenes Geheimnis. Jetzt ist es aber auch offiziell. Der Deutsche Fußballbund hat Jürgen Klopp als neuen Bundestrainer vorgestellt. Der Nachfolger von Julian Nagelsmann will vieles anders machen.
3: Weil wir wollen tatsächlich jeden Stein umdrehen. Und wenn an dem Stein was Gutes ist, dann legen wir den Stein gerade wieder drauf und ist alles gut, machen es wie vorher. Und wenn am Stein was ist, was angepasst werden muss, dann machen wir das.
1: Klopp hat einen Vertrag bis zur WM 2030 unterschrieben. Außerdem wird ab Januar Per Mertesacker neuer Sportgeschäftsführer beim DFB. Eine Schule in Nürnberg ist nach Starkregen so schwer beschädigt, dass dort kein Unterricht mehr stattfinden kann. Die Stadt sucht jetzt nach einer Lösung, wo und wie die Grund- und Mittelschüler der Friedrich-Städtler-Schule ab Mitte September unterrichtet werden können. Auf der Schulhomepage ist zu lesen, dass es bis zum Ferienstart Ausflüge und andere Angebote außerhalb des Gebäudes geben soll. Für Radprofi Tadej Pogacar ist der nächste Gesamtsieg bei der Tour de France zum Greifen nah. Der Titelverteidiger aus Slowenien hat erstmals die legendäre Bergankunft in Alpe d'Huez gewonnen und seine Führung auf der 19. Etappe wieder ausgebaut. Pogacar hat jetzt mehr als 7 Minuten Vorsprung in der Gesamtwertung. Am späten Abend klart der Himmel weiter auf und es folgt eine sternenklare oder höchstens leicht bewölkte Nacht. Die Temperaturen sinken auf 13 bis 6 Grad. Morgen scheint die Sonne, dazu sind ein paar einzelne Wolken unterwegs. Die Höchstwerte erreichen 27 bis 33 Grad.
4: Guten Abend, hier ist Jan aus der Alpenwelle Verkehrsredaktion. Von uns gibt's grünes Licht, alles frei. Die Alpenwelle wünscht gute Fahrt.
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1: Ich bin Oliver Urbanke. Die Zahl der unerlaubten Einreisen an den deutschen Grenzen ist stark zurückgegangen und mit ihr auch die Machenschaften krimineller Schlepper. Das zeigt ein neues Lagebild des Bundeskriminalamts und der Bundespolizei. Dirk Zeitler berichtet.
2: Es gibt zwei Gründe für den starken Rückgang. Der eine ist, dass Reisen insgesamt viel weniger Menschen unerlaubt ein als in den Jahren zuvor. Zum anderen gibt es mehr Kontrollen. Mit der vorübergehenden Wiedereinführung der Binnengrenzkontrollen ging eine erhöhte Kontrollintensität einher, heißt es im Fazit von BKA und Bundespolizei.
1: Wegen schwerer Waldbrände hat Spanien rund um die Hauptstadt Madrid und in Avila den Notstand ausgerufen. Mehr als 11.500 Menschen mussten ihre Häuser verlassen, die meisten im Großraum Madrid. Die Feuer sind weiter außer Kontrolle, weitere Evakuierungen werden wohl noch folgen. Größere Brände gibt es derzeit auch in Frankreich und Italien. Die EU-Kommission wirft TikTok vor, Kinder und Jugendliche nicht ausreichend zu schützen. Einer der Vorwürfe, Fremde ohne eigenes Konto können die öffentlichen Profile von Minderjährigen sehen und diese kontaktieren. TikTok soll die Einstellungen anpassen, sonst droht eine Geldstrafe von bis zu 6% des Jahresumsatzes. Der Deutsche Fußballbund hat Jürgen Klopp als neuen Bundestrainer vorgestellt. Der 59-Jährige erhält einen 4-Jahres-Vertrag als Nachfolger von Julian Nagelsmann. Bei seiner Vorstellung versprach er, alles für den Job des Bundestrainers geben zu wollen. Eine Karriere nach dem DFB werde es für ihn nicht geben, so Klopp. Und auch auf einem weiteren Posten gibt's eine Änderung. Neuer DFB-Geschäftsführer wird ab Januar Per Mertesacker. Am späten Abend klart der Himmel weiter auf und es folgt eine sternenklare oder höchstens leicht bewölkte Nacht. Die Temperaturen sinken auf 13 bis 6 Grad. Morgen scheint die Sonne, dazu sind ein paar einzelne Wolken unterwegs. Die Höchstwerte erreichen 27 bis 33 Grad.
3: Guten Abend, hier ist Jan aus der Alpenwelle Verkehrsredaktion. Grünes Licht für euch auf allen Straßen. Die Alpenwelle wünscht gute Fahrt.
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1: Ich bin Oliver Urbanke. Schwere Waldbrände halten Frankreich und Spanien weiter in Atem. Bei Madrid und in einer anderen spanischen Region wurde bereits der Notstand ausgerufen. Michael Evers berichtet aus Frankreich.
2: Schwierige Wetterbedingungen mit kräftigen Windböen erschweren für die Feuerwehr in beiden Ländern die Löscharbeiten. Über Tage wurden in Frankreich weitere Orte und tausende Urlauber evakuiert, teils auch per Schiff. In den Messehallen der Großstadt Bordeaux rüstet man sich auf die Aufnahme von bis zu 10.000 Evakuierten. Auch in Spanien wird mit weiteren Evakuierungen gerechnet, während Tausende bereits in Notunterkünften bei Angehörigen oder Freunden darauf warten, wann sie zurück können.
1: Kanzler Merz baut sein Kabinett um. Die bisherige Gesundheitsministerin Wagen wird neue Kanzleramtschefin. Ihr soll CDU-Generalsekretär Linnemann nachfolgen. Für kommende Woche ist außerdem die Wahl des bisherigen Kanzleramtschefs frei, zum neuen Fraktionschef der Union geplant. Eine Schule in Nürnberg ist nach Starkregen so schwer beschädigt, dass dort kein Unterricht mehr stattfinden kann. Die Stadt sucht jetzt nach einer Lösung, wo und wie die Grund- und Mittelschüler der Friedrich-Städtler-Schule ab Mitte September unterrichtet werden können. Auf der Schulhomepage ist zu lesen, dass es bis zum Ferienstart Ausflüge und andere Angebote außerhalb des Gebäudes geben soll. Für Radprofi Tadej Pogacar ist der nächste Gesamtsieg bei der Tour de France zum Greifen nah. Der Titelverteidiger aus Slowenien hat erstmals die legendäre Bergankunft in Alpe d'Huez gewonnen und seine Führung auf der 19. Etappe wieder ausgebaut. Pogacar hat jetzt mehr als 7 Minuten Vorsprung in der Gesamtwertung. Auf einen überwiegend sonnigen Tag heute folgt eine sternenklare oder höchstens leicht bewölkte Nacht. Die Temperaturen sinken auf 13 bis 6 Grad. Morgen scheint die Sonne, dazu sind ein paar einzelne Wolken unterwegs. Die Höchstwerte erreichen 27 bis 33 Grad.
3: Guten Abend, hier ist Jan aus der Alpenwelle Verkehrsredaktion. Das sind doch mal gute Nachrichten. Dein Weg ist frei. Die Alpenwelle wünscht gute Fahrt.
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1: Ich bin Oliver Urbanke. Schwere Waldbrände halten Frankreich und Spanien weiter in Atem. Bei Madrid und in einer anderen spanischen Region wurde bereits der Notstand ausgerufen. Michael Evers berichtet aus Frankreich.
2: Schwierige Wetterbedingungen mit kräftigen Windböen erschweren für die Feuerwehr in beiden Ländern die Löscharbeiten. Über Tage wurden in Frankreich weitere Orte und tausende Urlauber evakuiert, teils auch per Schiff. In den Messehallen der Großstadt Bordeaux rüstet man sich auf die Aufnahme von bis zu 10.000 Evakuierten. Auch in Spanien wird mit weiteren Evakuierungen gerechnet, während Tausende bereits in Notunterkünften bei Angehörigen oder Freunden darauf warten, wann sie zurück können.
1: Kanzler Merz baut sein Kabinett um. Die bisherige Gesundheitsministerin Wagen wird neue Kanzleramtschefin. Ihr soll CDU-Generalsekretär Linnemann nachfolgen. Für kommende Woche ist außerdem die Wahl des bisherigen Kanzleramtschefs frei, zum neuen Fraktionschef der Union geplant. Eine Schule in Nürnberg ist nach Starkregen so schwer beschädigt, dass dort kein Unterricht mehr stattfinden kann. Die Stadt sucht jetzt nach einer Lösung, wo und wie die Grund- und Mittelschüler der Friedrich-Städtler-Schule ab Mitte September unterrichtet werden können. Auf der Schulhomepage ist zu lesen, dass es bis zum Ferienstart Ausflüge und andere Angebote außerhalb des Gebäudes geben soll. Für Radprofi Tadej Pogacar ist der nächste Gesamtsieg bei der Tour de France zum Greifen nah. Der Titelverteidiger aus Slowenien hat erstmals die legendäre Bergankunft in Alpe d'Huez gewonnen und seine Führung auf der 19. Etappe wieder ausgebaut. Pogacar hat jetzt mehr als 7 Minuten Vorsprung in der Gesamtwertung. Auf einen überwiegend sonnigen Tag heute folgt eine sternenklare oder höchstens leicht bewölkte Nacht. Die Temperaturen sinken auf 13 bis 6 Grad. Morgen scheint die Sonne, dazu sind ein paar einzelne Wolken unterwegs. Die Höchstwerte erreichen 27 bis 33 Grad.
3: Guten Abend, hier ist Anja aus der Alpenwelle Verkehrsredaktion. Alles im grünen Bereich, freie Fahrt für euch. Die Alpenwelle wünscht gute Fahrt.
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1: Ich bin Hendrik Daum. Nach dem tödlichen Angriff auf einen Bankmitarbeiter in Regensburg sitzt der mutmaßliche Täter in Untersuchungshaft. Der 20-Jährige werde dringend des Mordes und der schweren räuberischen Erpressung verdächtigt, teilten Polizei und Staatsanwaltschaft mit. Thomas Brockt mit den Einzelheiten.
2: Der getötete Bankmitarbeiter war wohl ein Zufallsopfer. Der 20-Jährige soll einen Zettel dabei gehabt haben, auf dem etwas von einem Überfall und einem Bankraub stand. Dann soll er plötzlich mit einem Messer auf den Bankangestellten eingestochen haben. Der 20-Jährige soll der Polizei auch wegen kleinerer Delikte schon bekannt gewesen sein.
1: Die Waldbrandsituation in Südeuropa spitzt sich weiter zu. Allein in Frankreich wurden bereits etwa 60.000 Menschen aus bei Touristen beliebten Gegenden an der Atlantikküste in Sicherheit gebracht. Spaniens Ministerpräsident Sanchez nannte die Lage in seinem Land dramatisch. Die EU hat zur Unterstützung Löschflugzeuge in die betroffenen Regionen geschickt. US-Präsident Trump hat der EU wegen einer Wettbewerbsstrafe gegen den Google-Konzern mit Vergeltung gedroht. Trump erklärte, weil die EU amerikanische Unternehmen so wörtlich ausraube, müsse sie jetzt mit zusätzlichen Zöllen rechnen. Die Europäische Union hatte gegen Google eine Rekordstrafe von 890 Millionen Euro verhängt. Nach Ansicht der EU-Kommission hat das Unternehmen mit seiner Suchmaschine Wettbewerbsregeln verletzt und die Konkurrenz benachteiligt. Der Deutsche Fußballbund hat Jürgen Klopp als neuen Bundestrainer vorgestellt. Der 59-Jährige erhält einen 4-Jahres-Vertrag als Nachfolger von Julian Nagelsmann. Bei seiner Vorstellung versprach er, alles für den Job des Bundestrainers zu geben. Eine Karriere nach dem DFB werde es für ihn nicht geben, so Klopp. Und auch auf einem weiteren Posten gibt es eine Änderung. Neuer DFB-Geschäftsführer wird ab Januar Per Mertesacker. Die Nacht heute wird meist sternenklar, höchstens aber leicht bewölkt. Die Temperaturen, die gehen bis in der Früh runter auf 13 bis stellenweise 6 Grad. Morgen am Samstag erst freundlich, später im Süden Schauer und Gewitter möglich. Die Höchstwerte 27 bis 33 Grad. Am Sonntag am Alpenrand zeitweise Regen, sonst teils sonnig, teils bewölkt.
3: Guten Abend, hier ist Anja aus der Alpenwelle Verkehrsredaktion. Kurz und knapp, freie Fahrt für euch. Die Alpenwelle wünscht gute Fahrt.
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1: Ich bin Hendrik Daum. Die schweren Waldbrände halten Frankreich und Spanien weiter in Atem. Bei Madrid wurde jetzt der Notstand ausgerufen. Und an der französischen Atlantikküste mussten Zehntausende weitere Touristen vorsorglich ihre Urlaubsquartiere räumen. Michael Evers berichtet.
2: In den Messehallen der Großstadt Bordeaux rüstet man sich auf die Aufnahme von bis zu 10.000 Evakuierten. Die Einsatzkräfte versuchen vor allem mit Löschflugzeugen dem Feuer Herr zu werden. Auch in Spanien wird mit weiteren Evakuierungen gerechnet, während Tausende bereits in Notunterkünften bei Angehörigen oder Freunden darauf warten, wann sie zurück können.
1: US-Präsident Trump hat der EU wegen einer Wettbewerbsstrafe gegen den Google-Konzern mit Vergeltung gedroht. Trump erklärte, weil die EU amerikanische Unternehmen so wörtlich ausraube, müsse sie jetzt mit zusätzlichen Zöllen rechnen. Die Europäische Union hatte gegen Google eine Rekordstrafe von 890 Millionen Euro verhängt. Nach Ansicht der EU-Kommission hat das Unternehmen mit seiner Suchmaschine Wettbewerbsregeln verletzt und die Konkurrenz benachteiligt. Nach dem tödlichen Angriff auf einen Bankmitarbeiter in Regensburg sitzt der mutmaßliche Täter in Untersuchungshaft. Er werde dringend des Mordes und der schweren räuberischen Erpressung verdächtigt, das teilten Polizei und Staatsanwaltschaft mit. Der 20-jährige Deutsche hatte gestern in einer Filiale der Hypovereinsbank im Regensburger Stadtteil Prüfening einen Mitarbeiter mit einem Messer tödlich verletzt. Der Mann war Polizei bekannt. Gegen ihn lag ein Waffenbesitzverbot vor. Er war in der Vergangenheit durch das Mitführen von Messern und Elektroschockern aufgefallen. Der neue Bundestrainer Jürgen Klopp hat sich einiges vorgenommen. Er will eine neue Mannschaft formen, die die Fans wieder mitreißt, das sagte Klopp bei seiner Vorstellung. Er selbst habe großen Respekt, freue sich aber riesig auf die kommende Zeit.
3: Jürgen Klopp hat keine Karriere nach der Nationalmannschaft. Das ist idealerweise der Höhepunkt meiner Karriere, meines Lebens, meines beruflichen Lebens. Ich werde alles da reinlegen, was mir zur Verfügung steht.
1: Klopp unterschrieb einen 4-Jahres-Vertrag. Außerdem wurde bekannt, dass der frühere Nationalspieler Per Mertesacker neuer Geschäftsführer Sport beim DFB wird. Die Nacht heute wird meist sternenklar, höchstens aber leicht bewölkt. Die Temperaturen, die gehen bis in der Früh runter auf 13 bis stellenweise 6 Grad. Morgen am Samstag erst freundlich, später im Süden Schauer und Gewitter möglich. Die Höchstwerte 27 bis 33 Grad. Am Sonntag am Alpenrand zeitweise Regen, sonst teils sonnig, teils bewölkt.
4: Guten Abend, hier ist Anja aus der Alpenwelle Verkehrsredaktion. Wir haben die besten Verkehrsmeldungen für euch, nämlich keine. Die Alpenwelle wünscht gute Fahrt.
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1: Ich bin Hendrik Daum. Nach dem tödlichen Angriff auf einen Bankmitarbeiter in Regensburg sitzt der mutmaßliche Täter in Untersuchungshaft. Der 20-Jährige werde dringend des Mordes und der schweren räuberischen Erpressung verdächtigt, das teilten Polizei und Staatsanwaltschaft mit. Thomas Brock mit den Einzelheiten.
2: Der getötete Bankmitarbeiter war wohl ein Zufallsopfer. Der 20-Jährige soll einen Zettel dabei gehabt haben, auf dem etwas von einem Überfall und einem Bankraub stand. Dann soll er plötzlich mit einem Messer auf den Bankangestellten eingestochen haben. Der 20-Jährige soll der Polizei auch wegen kleinerer Delikte schon bekannt gewesen sein.
1: Die Waldbrandsituation in Südeuropa, sie spitzt sich weiter zu. Allein in Frankreich wurden bereits etwa 100.000 Menschen aus bei Touristen beliebten Gegenden an der Atlantikküste in Sicherheit gebracht. Und Spaniens Ministerpräsident Sanchez nannte die Lage in seinem Land dramatisch. Eine Schule in Nürnberg ist nach dem Starkregen vergangene Woche so schwer beschädigt, dass dort kein Unterricht mehr stattfinden kann. Die Stadt sucht jetzt nach einer Lösung, wo und wie die Grund- und Mittelschüler der Friedrich-Stettler-Schule ab Mitte September unterrichtet werden können. Bis zum Ferienstart soll es jetzt Ausflüge und andere Angebote außerhalb des Schulgebäudes geben. Der neue Bundestrainer Jürgen Klopp hat sich so einiges vorgenommen. Er will eine neue Mannschaft formen, die die Fans wieder mitreißt, sagte Klopp bei seiner Vorstellung. Er selbst habe großen Respekt vor der Aufgabe, freue sich aber riesig auf die kommende Zeit.
3: Jürgen Klopp hat keine Karriere nach der Nationalmannschaft. Das ist idealerweise der Höhepunkt meiner Karriere, meines Lebens, meines beruflichen Lebens. Ich werde alles da reinlegen, was mir zur Verfügung steht.
1: Klopp unterschrieb einen 4-Jahres-Vertrag. Zum neuen Trainerteam gehört auch Sven Bender, der zuletzt die Spielvereinigung Unterhaching trainierte. Neuer DFB-Geschäftsführer wird ab Januar Per Mertesacker. Im Moment ist der Himmel meist klar oder nur leicht bewölkt. Die Temperaturen, die gehen bis in der Früh noch runter auf 13 bis stellenweise 6 Grad. Heute am Samstag, da gibt's sonniges Grill- und Badewetter mit nur wenigen harmlosen Wolken. Die Höchstwerte 27 bis 33 Grad. Am Nachmittag breiten sich im Südwesten mehr Wolken aus, in den Alpen gibt es auch erste Gewitter. Am Sonntag erst Sonnenschein, dann ziehen Wolken mit einzelnen Schauern oder Gewittern auf, dazu ein kräftiger Wind bei 24 bis 29 Grad.
4: Hallo, hier ist Anja aus der Alpenwelle Verkehrsredaktion. Wir haben keine Staumeldungen für dich, die Verkehrslage ist entspannt. Die Alpenwelle wünscht gute Fahrt.
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1: Ich bin Hendrik Daum. In Frankreich und in Spanien breiten sich die großen Waldbrände weiter unkontrolliert aus. An der französischen Atlantikküste mussten mittlerweile schon über 100.000 Menschen ihre Wohnungen oder Ferienunterkünfte verlassen. Da der Wind gedreht hat, bewegen sich die Flammen inzwischen in Richtung Bordeaux. Präsident Macron hat angekündigt, dass die Armee die Löscharbeiten unterstützen soll. Auch in Spanien sind Zehntausende Menschen von Evakuierungen betroffen. Durch die Straßen von Berlin zieht heute wieder die Parade zum Christopher Street Day. Ziel ist das Brandenburger Tor, wo eine Abschlusskundgebung mit Bühnenprogramm geplant ist. Auch in anderen Städten wie Stuttgart und Mainz gibt es heute CSD-Umzüge. Mehr von Jan-Henner Reitze.
2: Tanzen auf der Straße, schräge Kostüme, gern auch mal freizügig in allen Farben des Regenbogens. Gleichberechtigung, sexuelle Vielfalt, aber auch Party. Zurück geht das alles auf den Aufstand von Schwulen gegen Polizeigewalt in der Christopher Street in New York. In Berlin steht die Parade in diesem Jahr unter dem Motto Haltung ist hot. Bei der Abschlusskundgebung am Brandenburger Tor singt unter anderem Sarah Connor.
1: Eine Schule in Nürnberg ist nach dem Unwetter der vergangenen Woche so schwer beschädigt, dass dort kein Unterricht mehr stattfinden kann. Die Stadt sucht jetzt nach einer Lösung, wo und wie die Grund- und Mittelschüler der Friedrich-Städtler-Schule ab Mitte September unterrichtet werden können. Bis zum Ferienstart soll es jetzt Ausflüge und andere Angebote außerhalb des Schulgebäudes geben. Bei der Tour de France hat Titelverteidiger Tadej Pogacar die spektakuläre 19. Etappe gewonnen mit der Bergankunft im legendären Skiort Alpe d'Huez. Damit konnte der Slowene seine Gesamtführung weiter ausbauen und steht vor seinem 5. Gesamtsieg. Das Radrennen endet morgen wie immer in Paris. Im Moment ist der Himmel meist klar oder nur leicht bewölkt. Die Temperaturen, die gehen bis in der Früh noch runter auf 13.